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1: Mit Petra Farkas einen schönen guten Morgen. In der Mülldeponie Fritziau in Bozen ist am Abend geschredderter Sperrmüll in Brand geraten. Die Rauchsäule war weithin sichtbar, für die Bevölkerung bestand aber zu keinem Zeitpunkt Gefahr. Die genaue Brandursache wird ermittelt. Nach dem Einsturz des Justizpalastes in Bozen stehen die Ausweichquartiere für Landesgericht und Staatsanwaltschaft fest. Das Land mietet die neuen Räumlichkeiten in der Südtiroler Straße und in der Rittnerstraße für 6 Jahre und zahlt dafür monatlich mehr als 190.000 Euro. Ein 39-jähriger Italiener ist in Bozen nach einem Diebstahlversuch festgenommen worden. Bei der Durchsuchung des Mannes fanden die Beamten mutmaßliches Einbruchswerkzeug bei ihm. Der FC Südtirol hat das Testspiel gegen Oberligist St. Georgen souverän mit 7:0 für sich entschieden und blieb dabei ohne Gegentor. Das und mehr in den Nachrichten zur vollen Stunde. Das Wetter, Hochnebelfelder am Morgen lockern rasch auf, dann wird's überwiegend sonnig. Aus den anwachsenden Quellwolken bilden sich am Nachmittag ein paar Gewitter. Die Temperaturen, Bruneck und Laas jetzt 14 Grad, Brixen 18, Meran 22 Grad, Bozen 23 Grad. Die Höchsttemperaturen steigen auf 30 bis 34 Grad.

0: Zwei Sommerhits im Mix zum Aufstehen. So startet man richtig. Das ist die Antenne um 6.38 Uhr.
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0: Mit Sandra Hofer. Schönen guten Morgen, Südtirol. Wir stehen gemeinsam auf, machen uns gemeinsam fertig und dann starten wir gemeinsam rein in diesen neuen, tollen Sommertag. So stelle ich mir einen gelungenen Morgen vor. Guten Start mit uns. Morgen.

Nickelback zum Start rein in einen weiteren richtig feinen Sommertag. Apropos Sommer, ja, dieser bleibt im ganzen Land auf Hochtouren angesagt und heute gibt es wieder jede Menge Sonne und Hitze. Ganz ungetrübt bleibt das Wetter aber nicht. Der Tag, der heutige, startet örtlich noch mit ein paar Hochnebelfeldern. Die lösen sich aber rasch auf und anschließend scheint im ganzen Land überwiegend die Sonne. Im Laufe des Nachmittags wachsen dann wieder Quellwolken in den Himmel und daraus können sich stellenweise Gewitter entwickeln. Damit sollte man heute überall rechnen. Die Temperaturen steigen auf heiße 30 Grad im Wipptal und bis zu heißen 34 Grad im Unterland. Ja, mit der Hitze kehrt auch die Gewittergefahr zurück. Anders als bei den vergangenen Hitzewellen müssen wir diesmal nicht erst mehrere Tage darauf warten. Nein, schon heute Nachmittag und heute Abend sind lokal kräftige Gewitter möglich. Besonders in der West- und Nordhälfte Südtirols sowie in den Dolomiten können sie auftreten, beziehungsweise besonders auftreten. Das heißt aber nicht, dass es überall regnen wird. Wie so oft bei Sommergewittern kann es sein, dass der eine Ort einen kräftigen Schauer abbekommt und ein paar Kilometer weiter die Sonne scheint. Das kann sich nicht sagen lassen. Morgen am Donnerstag beruhigt sich die Wetterlage dann vorübergehend wieder. Es wird sehr sonnig, stabil und erneut richtig heiß. Die Gewittergefahr ist deutlich geringer als noch heute. Am Freitag sieht es schon wieder etwas anders aus. Auch dann dominiert zunächst die Sonne. Am Nachmittag und Abend steigt die Wahrscheinlichkeit für Gewitter aber erneut deutlich an. Weil die Luft sehr, sehr viel Energie enthält, können einzelne Gewitter auch sehr kräftig ausfallen. Das setzt sich übers Wochenende fort, dieses ganze Wettergeschehen. Am Samstag und Sonntag bleibt es hochsommerlich mit viel Sonnenschein. Am Nachmittag entstehen jeweils wieder Quellwolken und daraus können sich dann auch wieder vereinzelt Gewitter entwickeln. Sie dürfen aber nach aktuellem Stand etwas weniger verbreitet auftreten als noch am Freitag. Das größte Risiko bei diesen Gewittern ist übrigens der Starkregen. Innerhalb kurzer Zeit können lokal 20 bis 40 Liter Regen pro Quadratmeter zusammenkommen. Dazu sind vereinzelt kleiner Hagel und kräftige Windböen möglich. Also bitte aufpassen überall, wo ihr euch im Land befindet. Unterm Strich kann man also sagen, es erwartet uns eine klassische restliche Sommerwoche. Viel Sonne, viel Hitze und am Nachmittag oder Abend immer wieder die Möglichkeit einzelner, teils kräftiger Gewitter.

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0: Summer Jamming, das war Inner Circle mit einem Song, Sommersong, der auch schon seine Jährchen auf dem Buckel hat. 1994, somit 90s Pop vom Feinsten zum Aufstehen. Und dazu gibt's hoffentlich nur gute Aussichten von oben.
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0: Um 6:06.
1: Widder.
0: Mars lädt zu einem turbulenten Mittwoch ein. Bewahrt stets die Ruhe, auch wenn vieles auf euch einstürzt.
1: Stier.
0: Ihr könnt es nicht ertragen, wenn man eure Kreise einengt. Brecht dann aus und verschafft euch Freiräume.
1: Zwilling.
0: Auf die Sterne ist kein Verlass, wenn ihr auf geniale Eingebungen hofft. Entwickelt dann einfach selbst Fantasie.
1: Krebs.
0: Das Privatleben gestaltet sich unter Venus von Tag zu Tag angenehmer. Das dürft ihr voll und ganz genießen.
1: Löwe.
0: Ihr seid nicht immer in bester Verfassung. Wenn man euch das nicht anmerken soll, dann braucht ihr etwas mehr Selbstdisziplin.
1: Jungfrau.
0: Manchmal empfindet ihr die Partnerschaft als eingefahren. Vielleicht lassen sich Gewohnheiten ja ändern.
1: Waage.
0: Kolleginnen und Vorgesetzte machen es euch heute nicht leicht. Mit Fachwissen verschafft ihr euch aber Respekt.
1: Skorpion.
0: Ihr habt vollen Durchblick und das ist sehr wichtig. So kann euch niemand ein X für ein U vormachen.
1: Schütze.
0: Der Ton macht die Musik. Überlegt deshalb vorher gut, wie ihr eure Wünsche und Forderungen formuliert.
1: Steinbock.
0: Mond und Sonne eröffnen euch neue Perspektiven. Lernt dann fremde Menschen kennen und knüpft auch Kontakte.
1: Wassermann.
0: Die Beziehung ist momentan etwas zerbrechlich. Fasst den Partner oder die Partnerin dann lieber nicht zu hart an.
1: Fisch.
0: Und wenn es schwierig wird, ist euer Beistand gefragt. Ihr besitzt die Gabe, die Dinge in die rechte Bahn zu lenken.
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1: Zelensky in den USA, Trump soll Patriot-Lizenzen zugesichert haben. Justiz, Gebäude für Umzug stehen bereit. Das Wetter heute sonnig, später örtliche Gewitter.
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1: Einen schönen guten Morgen. US-Präsident Trump soll der Ukraine die vielfach geforderten Lizenzen zur Herstellung von Patriot-Abfangraketen zugesichert haben. Das sagte der ukrainische Präsident in einem Interview. Er hoffe dadurch, die Produktion dringend benötigter Abwehrraketen selbst schneller steigern zu können. Zelensky und Trump hatten bei einem Treffen im Weißen Haus über die Luftabwehr der Ukraine gesprochen. Es sei vor allem um die Stärkung gegen russische Raketenangriffe gegangen, so Zelensky. Das Gespräch fand hinter verschlossenen Türen statt und soll gut eine Stunde gedauert haben. Trump und Zelensky bezeichneten das Treffen im Nachhinein als sehr gut. Nach dem schweren Erdbeben im Südwesten Japans ist die Zahl der Todesopfer auf 13 gestiegen. Zahlreiche Menschen wurden verletzt. Laut Ministerpräsidentin Takaishi suchen Rettungskräfte weiter nach Vermissten. Mehrere Opfer gab es in der Stadt Kashima. Dort stürzte ein Einkaufszentrum teilweise ein. Das Erdbeben der Stärke 7,1 hatte die Region am Dienstagnachmittag erschüttert. In Wacken, dem kleinen Ort in Schleswig-Holstein, beginnt heute das weltbekannte Heavy-Metal-Festival. Die Veranstalter erwarten 85.000 Fans. Den inoffiziellen Startschuss gibt am Mittag die Wackener Feuerwehrkapelle auf einer etwas kleineren Bühne. Am Nachmittag folgt dann der offizielle Startschuss für das 35. Wacken Open Air. Erwartet werden unter anderem Stars wie Def Leppard und Judas Priest. Rund 10 Tage nach dem Einsturz des Justizpalastes in Bozen wurden die provisorischen Sitze für das Landesgericht und die Staatsanwaltschaft ausfindig gemacht. Es handelt sich um ein modernes Gebäude in der Südtiroler Straße direkt neben der Handelskammer, das das gesamte Personal des Gerichts und auch die Gerichtssäle aufnehmen wird. Die Staatsanwaltschaft dagegen wird in der Rittnerstraße untergebracht. Angemietet werden die Räumlichkeiten für 6 Jahre. Mehr als 190.000 Euro zahlt das Land monatlich dafür. In 2 Wochen soll der Umzug stattfinden. Danach können Gericht und Staatsanwaltschaft ihre Arbeit wieder vollends aufnehmen. In der Mülldeponie Fritziau in Bozen ist geschredderter Sperrmüll in Brand geraten. Das Feuer am Abend ist im oberen Bereich der Deponie ausgebrochen. Die genaue Brandursache wird noch ermittelt. Möglich aber ist, dass sich der Müll durch die starke Sonnenstrahlung von allein entzündet hat. Das kann vor allem dann passieren, wenn Chemikalien in den Müll geraten sind. Der Brand war nach gut 2 Stunden gelöscht und war für die Bevölkerung zu keinem Zeitpunkt eine Gefahr. Und ein 39-jähriger italienischer Staatsbürger ist in Bozen beim Stehlen erwischt worden. Ein Sicherheitsbeamter versuchte, den Mann aufzuhalten, als dieser zu fliehen versuchte. Eine anwesende Polizistin und 2 Karabinierebeamte verfolgten den Mann und nahmen ihn schließlich fest. Bei seiner Durchsuchung fanden die Beamten einen Drahtschneider und eine Zange, die als Einbruchswerkzeug dienen. Der Mann wurde wegen Raubes, Widerstand gegen die Beamten und wegen des Besitzes von unerlaubten Gegenständen angezeigt.
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1: Der FC Südtirol hat das Testspiel gegen Oberligist St. Georgen souverän mit 7:0 für sich entschieden und blieb dabei ohne Gegentor. Zum Abschluss des Sommertrainingslagers im Rittnauntal wartet am Samstag noch ein Dreiecksturnier im Bozner Drusus-Stadion. Ab 17.30 Uhr treffen die Weiß-Roten auf die beiden Serie-D-Vereine Virtus Bozen und den FC Obermais und setzen damit ihre Vorbereitung auf die neue Saison fort. Die Auftaktpartie der Meisterschaft für die Weiß-Roten steigt am 22. August mit einem Heimspiel gegen Virtus Entella. Das waren die aktuellen Themen zur Stunde.
2: 4:07, wir blicken aufs Wetter heute mit Meteorologe Lukas Rastner.
3: Im Großteil des Landes scheint die Sonne gerade schon bei wolkenlosem Himmel. Nur im Raum Meran oder in Teilen des Finchgaus gibt es noch ein paar Hochnebelfelder. Heute dominiert dann zunächst der Sonnenschein, da die bodennahen Luftschichten aber feuchter geworden sind, bilden sich heute Quellwolken und im Laufe des Nachmittages und am Abend muss man mit ein paar Gewittern rechnen. Nach Frühwerten zwischen 15 und 22 Grad steigen die Temperaturen heute am Nachmittag auf 30 Grad im Wipptal und bis 34 Grad im Unterland, in 2000 Metern 21 Grad. Am morgigen Donnerstag stellt sich wieder stabiles Wetter ein. Das heißt, es gibt viel Sonne bei nur harmlosen Quellwolken und es wird heiß, sehr heiß sogar, mit bis zu 38 Grad im Unterland. In den Tagen darauf wird es wieder labiler. An den Vormittagen scheint jeweils verbreitet die Sonne. In der zweiten Tageshälfte muss man aber mit Hitzegewittern rechnen. Es bleibt heiß. Zum Schluss die Temperaturen von 7 Uhr. Bozen 23 Grad, in Meran 22, 21 Grad messen wir in Auer, in Schlanders 19 Grad, in Brixen 18, Sterzing und Bruneck jeweils 14 Grad, in Doblach und auf dem Reschen 13, auf dem Brenner 14, auf der Blose in 2500 Metern 11 Grad bei schwachwindigen Verhältnissen, Innsbruck 17 Grad, Lienz 15 und Trient 23 Grad.
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4: Guten Morgen, wünscht Deborah Gartner aus der Landesverkehrsmeldezentrale. Brenner Stadtstraße. Im Bereich der Kreuzung mit der Landesstraße Vilnius gilt eine Einbahnregelung wegen der Errichtung eines Kreisverkehrs. Schnellstraße Mebo. In Richtung Meran zwischen Meran Süd-Sinnig und Meran Untermais ist wegen Arbeiten nur eine Fahrspur befahrbar. Landesstraße Meran-Bozen. Bei Gargazon gilt eine Einbahnregelung und zeitweilige Sperren bis zu 20 Minuten von 7 bis 19 Uhr wegen Fräs- und Asphaltierungsarbeiten. Ultental-Profais. Die Landesstraße nördlich von Profais ist von 7.30 Uhr bis 18 Uhr wegen Asphaltierungsarbeiten gesperrt. Kommen Sie gut voran.
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2: 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Heula, grüß dich und herzlich willkommen bei uns. Und mit uns gemeinsam geht's rein in den Mittwoch. Und der wird schön. Der wird nicht nur schön, der wird heiß. Und auch die nächsten Tagen. Denn die vierte Hitzewelle mittlerweile dieses Jahres rollt auf uns zu. Und was wäre da besser, als ins kühle Nass zu springen? Nichts, ich weiß. 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

0: Ganz früh wach zu sein und dabei zu sein und die Antenne einzuschalten, lohnt sich heute zum Beispiel für den Manuel. Guten Morgen.
1: Guten Morgen.
0: Gehen wir heute schwimmen Nachmittag?
1: Ja, heute ist nicht nur die Idee, aber so schnell wahrscheinlich, ja.
0: Das ist die richtige Antwort.
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0: Und wo gehen wir schwimmen, Manuel?
1: Ja, wenn es geht, irgendwo in der Nacht, ja.
0: Okay, das wird eine kleine Herausforderung, weil du kommst aus dem Ahrental. Jetzt ganz klein haben wir leider nichts, kannst du dir aber wahrscheinlich vorstellen, oder?
1: Ja.
0: Was wären so Orte, wo du gerne schwimmen gehst? Wo du sagst, ja, das ist jetzt nicht so weit oder das ist auch weiter und vielleicht mal ein schöner Tagesausflug. Wo gehst du gerne schwimmen?
1: Na, meistens gehen Reischer. Mhm. Meistens gehen wir schwimmen, ja.
0: Mhm. Haben wir leider nichts mehr, hätten wir auf der Liste gehabt, sind leider alle Tickets schon weg für Kron 4 in Reischach. Aber da finden wir schon was. Wie schaut es denn aus mit dem Naturbadesee in Doblach? Ist der ganz weit weg?
1: Nein, ist auch nicht

0: Hühnerbleibeck, ne?
1: Schon mal gewesen?
0: Nein.
1: Möchtest du das mal probieren?
0: Ja, also sie stand aber.
1: Sonst hätte ich Schwimmbad Mühlbach, das ist weiter Weg, oder?
0: Nein, ich denke, eigentlich ja, ja.
1: Mhm, Mühlbach ja. Und sonst, lass mich schauen, was wir noch da für dich hätten. Sterzing, das ist wieder weiter Weg, gell?
0: Ja, passt da.
1: Würde auch passen. Da ja. Hätten wir das Balneum. Das wäre ideal, weil auch wenn man nicht so schön ist, da mit Hallenbad und alles drum und dran, dann würde ich dir fast diese drei zur Auswahl geben. Einmal das Balneum in Sterzing, Schwimmbad Mühlbach oder Naturbadesee Doblach. Finden wir da was?
0: Dann nehme ich Sterzing, ja.
1: Sterzing. Zwei Tickets ja. Gehen sehr gerne an dich, Manuel. Wer darf denn mitgehen?
0: Die Freundin wahrscheinlich, ja.
1: Ja, das war auch wieder die richtige Antwort, wenn sie das jetzt gehört hat. Ja. Dann wünsche ich euch beiden einen ganz feinen Tag im Balneum und danke fürs Mitspielen, Manuel.
0: Ja, danke schön.
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0: bei über 30 Grad. Ja, wie wir sie jetzt wieder erwarten, da gibt's eigentlich nur einen Ort, an dem alle wollen, natürlich ins Schwimmbad. Damit der Badetag aber wirklich angenehm bleibt, gibt's auch da einfach ein paar einfache Tipps und Tricks, die man beachten sollte oder könnte, damit's noch schöner wird als eigentlich schon. Das Wichtigste vorab, nicht den ganzen Tag bitte in der prallen Sonne liegen. Vor allem zwischen 11 und 16 Uhr ist die UV-Strahlung am stärksten. Deshalb immer wieder den Schatten aufsuchen, zum Beispiel unter einem Baum oder Sonnenschirm, der lässt es sich ohnehin ja einfach viel besser aushalten. Ganz wichtig ist auch viel trinken. Das vergisst man manchmal, aber das ist wirklich etwas vom Wichtigsten. Durch die Hitze und das Schwimmen merkt man eben oft gar nicht, wie viel Flüssigkeit der Körper verliert. Am besten regelmäßig Wasser oder ungesüßten Tee trinken, nicht erst dann, wenn der Durst kommt. Sonnencreme sollte natürlich ebenfalls nicht fehlen. Am besten schon zu Hause auftragen und nach jedem längeren Aufenthalt im Wasser oder nach ein paar Stunden erneut eincremen, auch wenn die Sonnencreme wasserfest ist. Und noch ein letzter Tipp: Wer sich abkühlen möchte, sollte nicht nach stundenlangem Sonnenbaden direkt ins eiskalte Wasser springen. Besser den Körper vorher langsam abkühlen. Das schont den Kreislauf. Dann steht einem entspannten Sommertag im Schwimmbad nichts mehr im Wege mit viel Sonne, aber bitte immer mit dem richtigen Schutz. Und noch besser wird's natürlich, wenn's gratis ins Schwimmbad geht, wie gerade für den Manuel. Den dürfen wir ins Balneum nach Sterzing schicken, denn der hat den Antennen Badealarm gehört und der war der Erste, der bei uns angerufen hat. Wer's dem Manuel gleich tun will, einfach in den nächsten Tagen, den nächsten Wochen, wenn es so heiß ist, immer Antenne hören, den Badealarm bestenfalls nicht verpassen und dann anrufen. 0473 06 06 06. Unsere Antenne Badealarmliste, die ist noch recht lang und der Sommer, würde ich mal sagen, der hält auch noch etwas an. Es ist jetzt 7:55.
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1: Mit Petra Farkas einen schönen guten Morgen. Weil das Gerichtsgebäude in Bozen bekanntermaßen teilweise eingestürzt ist, hat das Land nach einem Ausweichquartier für die Gerichtsbediensteten und die Staatsanwaltschaft gesucht und ist fündig geworden. Angemietet werden die neuen Räumlichkeiten in der Südtirolstraße und in der Rittnerstraße. Der Mietvertrag läuft für 6 Jahre. Monatlich werden dafür 200.000 Euro vom Land in die Hand genommen. Die Finanzwache hat eine mutmaßlich groß angelegte Steuerhinterziehung im Gastrobereich aufgedeckt. Betroffen sind laut bisherigen Ermittlungen 5 Gesellschaften einer Unternehmensgruppe mit mehr als 10 Restaurants und Hüten. Bestellungen sollen nachträglich aus dem Kassensystem gelöscht und möglicherweise fingierte Fortbildungen zur Erlangung von Steuerguthaben abgerechnet worden sein. Ein Großaufgebot an Feuerwehren war am Abend auf der Mülldeponie Fritziau in Bozen im Einsatz. In Brand geraten war geschredderter Sperrmüll. Gut möglich, dass sich der Müll durch die starke Sonneneinstrahlung von allein entzündet hat. Die Ermittlungen laufen. Das und mehr in den Nachrichten zur vollen Stunde. Das Wetter heute überwiegend sonnig. Die Temperaturen erreichen 30 bis 34 Grad. Aus den anwachsenden Quellwolken am Nachmittag bilden sich ein paar Hitzegewitter. Wir messen jetzt in Kastelbell 19 Grad, Lana 20, Kaltern 22 Grad.
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2: Guten Morgen wünscht Deborah Gartner aus der Landesverkehrsmeldezentrale. Brenner Staatsstraße. Im Bereich der Kreuzung mit der Landesstraße Vilnius gilt eine Einbahnregelung wegen der Errichtung eines Kreisverkehrs. Schnellstraße Mebo. In Richtung Meran zwischen Meran Südsinnig und Meran Untermais ist wegen Arbeiten nur eine Fahrspur befahrbar. Landesstraße Meran-Bozen. Bei Gargazon gilt eine Einbahnregelung und zeitweilige Sperren bis zu 20 Minuten von 7 bis 19 Uhr wegen Fräs- und Asphaltierungsarbeiten. Ultental-Profeis. Die Landesstraße nördlich von Profeis ist von 7.30 Uhr bis 18 Uhr wegen Asphaltierungsarbeiten gesperrt. Kommen Sie gut voran.
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4: Stellt euch mal vor, am Frühstückstisch zu sitzen mit Ray Garvey, mit Sting und Ed Sheeran. Dann gesellen sich noch Luis Fonsi und Demi Lovato dazu. Außerdem Depeche Mode, die Jonas Brothers und Carol G. Das wäre definitiv eine, ja, musikalischer Start rein in den Tag. Und weil man sich das vielleicht nur vorstellen kann und es wahrscheinlich nie passieren wird, ja, hören wir sie uns trotzdem an. Auch wenn sie nicht mit uns am Tisch sitzen, hier kommt eure musikalische halbe Stunde von jetzt bis 8. Viel Spaß und guten Start rein in den Mittwoch.
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0: Die Antenne um 10 Minuten nach 6:30. Guten Morgen. 17 Cent weniger pro Liter. Das klingt nach einer spürbaren Erleichterung an der Zapfsäule. Aber wer gestern tanken wollte, hat schnell gemerkt, der Rabatt ist nicht überall gleichzeitig angekommen.
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0: Seit Montag gilt in Italien ein Dieselrabatt von 17 Cent pro Liter. Entsprechend groß war natürlich auch in Südtirol die Hoffnung auf günstigere Preise. Gestern Vormittag zeigte sich allerdings, nicht alle Tankstellen hatten den Preis bereits gesenkt. Der Grund dafür ist ganz einfach. Die nationalen Erdölgesellschaften hatten die neuen Preise noch nicht an alle Tankstellen weitergegeben. Erst im Laufe des Tages tauchten dann auch in Südtirol immer mehr Tankstellen auf, an denen Diesel wieder unter 2 Euro pro Liter kostete. Für viele Autofahrerinnen und Autofahrer kam die Preissenkung trotzdem etwas zu spät. Manche hatten ihren Tank noch kurz davor zum deutlich höheren Preis gefüllt und konnten vom Rabatt zunächst nicht profitieren. Auch für die Tankstellenbetreiber selbst ist die Situation nicht wirklich einfach. Denn sie müssen den Diesel jetzt günstiger verkaufen, obwohl ihre Tanks oft noch mit Treibstoff gefüllt sind, den sie zu den alten, höheren Preisen eingekauft haben. Das bedeutet, sie verdienen an diesem bereits gelagerten Diesel zunächst weniger. Grundsätzlich hoffen die Betreiber aber, dass die niedrigeren Preise wieder mehr Kundinnen und Kunden an die Zapfsäulen bringen. Eines bleibt allerdings bestehen, tanken ist in Südtirol nach wie vor meist teurer als in vielen anderen Regionen Italiens. Als Grund nennen die Erdölgesellschaften immer wieder den höheren Wohlstand in Südtirol. Die Tankstellenbetreiber selbst betonen hingegen, dass ihre Gewinnspanne sehr klein sei. Sie liege bei gerade einmal 3 bis 4 Cent brutto pro verkauftem Liter. Der Dieselrabatt ist also zwar da und wir haben uns wirklich darauf gefreut, aber je nach Tankstelle kann es noch zu Unterschieden kommen. Ein kurzer Preisvergleich vor dem Tanken kann sich deshalb lohnen.

0: verliebt sein bis zur Trennung. Auch musikalisch liegen manchmal nur ein paar Minuten dazwischen. Gerade eben hat Ed Sheeran mit Sapphire die Liebe und das Leben gefeiert. Jetzt wird's ein bisschen, ja, komplizierter, kann man so sagen. Luis Fonsi und Demi Lovato verteilen in Ella me la culpa die Schuld für das Liebesaus. Allerdings ganz ohne Drama. Es ist 7:45.
1: Hey Fonsi.

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0: Ding am Mittwoch in der Früh um 7:07. Hallo ins Land. Reicht euch der schon oder darf es vielleicht noch was anderes sein? Eine Runde Michael Jackson oder AC/DC oder keine Ahnung, Jürgen Drews, alles ist uns recht in der nächsten halben Stunde, denn die gehört nur euch.
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0: 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Gerne jetzt reinschicken an die 346 37 36 480. Ray Garvey haben wir jetzt noch als kleine Einstimmung zusammen mit Leonie, dann zur vollen Stunde um 8 geht's in die Nachrichtenredaktion, aber direkt um kurz nach 8, da geht's dann auch schon los mit Songwunsch Nummer 1 im Antenne Kickstarter. Ich freue mich schon, bin schon gespannt auf eure Wünsche.

0: Es ist 8 Uhr. Und es geht in die Nachrichtenredaktion zu Kollegin Petra Farkas und den aktuellen Themen aus Südtirol und der Welt. Heute ist Mittwoch, der 29. Juli.
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2: Teuerland zahlt über 190.000 Euro für Ausweichquartier der Justiz. Mutmaßliche Millionen Steuerhinterziehung in der Gastronomie. Das Wetter heute ist sonnig, später örtliche Gewitter.
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2: Einen schönen guten Morgen. Weil das Gerichtsgebäude in Bozen bekanntermaßen teilweise eingestürzt ist, hat das Land nach einem Ausweichquartier für die Gerichtsbediensteten und die Staatsanwaltschaft gesucht und ist fündig geworden. Angemietet werden die neuen Räumlichkeiten jetzt in der Südtiroler Straße und in der Rittner Straße. Der Mietvertrag läuft für 6 Jahre. Monatlich zahlt das Land fast 200.000 Euro dafür. In 2 Wochen soll der Umzug stattfinden. Dann können Gericht und Staatsanwaltschaft ihre Arbeit wieder vollends aufnehmen. Die Finanzwache hat eine mutmaßlich groß angelegte Steuerhinterziehung im Gastrobereich aufgedeckt. Betroffen sind laut den bisherigen Ermittlungen 5 Gesellschaften einer Unternehmensgruppe mit mehr als 10 Restaurants und Hütten. Im Raum stehen rund 9 Millionen Euro nicht erklärte Erlöse. Nach Angaben der Ermittler sollen Bestellungen nachträglich aus dem Kassensystem gelöscht und möglicherweise fingierte Fortbildungen zur Erlangung von Steuerguthaben abgerechnet worden sein. Das sind Ergebnisse von Voruntersuchungen. Die betroffenen Unternehmen können zu den Vorwürfen jetzt Stellung nehmen. Erst dann entscheiden die Behörden über mögliche Nachforderungen oder weitere Schritte. Bis zum Abschluss der Ermittlungen gilt die Unschuldsvermutung. Ein Großaufgebot an Feuerwehr war am Abend auf der Mülldeponie Fritziau in Bozen im Einsatz. Im Brand geraten war geschredderter Sperrmüll. Gut möglich, dass der sich durch die starke Sonneneinstrahlung von allein entzündet hat. Das kann vor allem dann passieren, wenn Chemikalien in den Müll geraten. Die Ermittlungen dazu laufen. Die Rauchsäule gestern war weitum sichtbar. Für die Bevölkerung aber bestand zu keinem Zeitpunkt eine Gefahr. In Italien sind im vergangenen Jahr so wenige Kinder geboren worden wie noch nie seit dem Ende des Zweiten Weltkriegs. Nach Angaben des Statistikamtes Istat kamen rund 355.000 Kinder zur Welt, fast 4% weniger als im Jahr davor. Die Geburtenrate liegt damit bei nur noch 1,14 Kindern pro Frau und zählt zu den niedrigsten in Europa. Fast 2/3 der Befragten nennen wirtschaftliche, berufliche und soziale Hürden als Grund gegen weitere Kinder. Nahezu jede zweite Frau befürchtet zudem berufliche Nachteile durch eine Schwangerschaft. Gleichzeitig aber altert die Bevölkerung weiter, während die Einwohnerzahl vor allem durch Zuwanderung nahezu stabil bleibt. Nach einer kurzen Feuerpause haben die USA und der Iran in der vergangenen Nacht wieder militärische Aktionen gestartet. Die US-Streitkräfte griffen nach eigenen Angaben gemeinsam mit Saudi-Arabien Stellungen pro-iranischer Milizen im Irak an. Mit Kampfflugzeugen seien vor allem Logistik- und Waffenlager beschossen worden. Washington reagierte damit nach eigenen Angaben auf iranische Attacken gegen US-Ziele im Nahen Osten. Das zuständige Regionalkommando CENTCOM teilte mit, dass alle iranischen Raketen abgefangen worden seien. Die jüngste Eskalation folgt auf einige Tage relativer Ruhe, in denen Vermittler versucht hatten, beide Seiten wieder zu Verhandlungen zu bewegen. Und nach dem schweren Erdbeben im Südwesten Japans ist die Zahl der Todesopfer auf 13 gestiegen. Zahlreiche Menschen wurden verletzt. Laut Ministerpräsidentin Takaishi suchen Rettungskräfte weiter nach Vermissten. Mehrere Opfer gibt es in der Stadt Kashima. Dort stürzte ein Einkaufszentrum teilweise ein. Das Erdbeben der Stärke 7,1 hatte die Region gestern Nachmittag erschüttert.
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2: Der FC Südtirol hat sein Testspiel gegen Oberligist St. Georgen souverän mit 7:0 für sich entschieden und blieb dabei ohne Gegentor. Zum Abschluss des Trainingslagers im Rittnauntal wartet am Samstag ein Dreiecksturnier im Druso-Stadion. Ab 17.30 Uhr treffen die Weiß-Roten auf die beiden Serie-D-Vereine Virtus Bozen und FC Obermais. Damit wird die Vorbereitung auf die neue Saison noch fortgesetzt. Die Auftaktpartie der Meisterschaft für den FCS steigt am 22. August mit dem Heimspiel gegen Virtus Entella. Das waren die aktuellen Themen zur Stunde.
0: Ja, da legen wir gleich nach um 8:04, nämlich mit den aktuellen Wetteraussichten. Lukas Rastner.
3: Im Großteil des Landes scheint die Sonne gerade schon bei wolkenlosem Himmel. Nur im Raum Meran oder in Teilen des Finchgaus gibt es noch ein paar Hochnebelfelder. Heute dominiert dann zunächst der Sonnenschein, da die bodenneuen Luftschichten aber feuchter geworden sind, bilden sich heute Quellwolken und im Laufe des Nachmittages und am Abend muss man mit ein paar Gewittern rechnen. Nach Frühwerten zwischen 15 und 22 Grad steigen die Temperaturen heute am Nachmittag auf 30 Grad im Wipptal und bis 34 Grad im Unterland, in 2000 Metern 21 Grad. Am morgigen Donnerstag stellt sich wieder stabiles Wetter ein, das heißt es gibt viel Sonne bei nur harmlosen Quellwolken und es wird heiß, sehr heiß sogar mit bis zu 38 Grad im Unterland. In den Tagen darauf wird es wieder labiler, an den Vormittagen scheint jeweils verbreitet die Sonne, in der zweiten Tageshälfte muss man aber mit Hitzegewittern rechnen, es bleibt heiß.
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4: Guten Morgen aus der Landesverkehrsmeldezentrale, wünscht Renate Stauder. Zurzeit herrscht in den Stadtgebieten aufgrund des Berufsverkehrs erhöhtes Verkehrsaufkommen. Rechnen Sie vor allem in Bozen und Meran mit Verzögerungen. Auf der Brenner Staatsstraße im Bereich der Kreuzung mit der Landesstraße Vilnius gibt es eine Einbahnregelung wegen der Errichtung eines Kreisverkehrs. Es gibt Stau in beiden Richtungen. Auf der Schnellstraße Mebo in Richtung Meran zwischen Meran Südzienich und Meran Untermais ist wegen Arbeiten nur eine Fahrspur befahrbar. Auf der Landesstraße Meran-Bozen bei Gargazon gilt bis 19 Uhr eine Einbahnregelung und zeitweilige Sperren bis zu 20 Minuten wegen Fräs- und Asphaltierungsarbeiten. Und die Landesstraße Ulten-Profeis nördlich von Profeis ist bis 18 Uhr wegen Asphaltierungsarbeiten gesperrt. Gute Fahrt!

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1: Los geht's. Wir kicken wieder und zwar gleich rein in die Mitte der Woche. 346 37 36 480. Gerne per WhatsApp, Text oder Sprachnachricht reinschicken, wer noch einen Songwunsch heute hat und wer noch jemanden grüßen möchte. Die Nummer gibt's auch auf unserer Internetseite dieantenne.it. Und ansonsten gibt's eigentlich nichts zu sagen.

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1: Schöne Grüße haben wir schon mal aus dem Unterland von Benjamin bekommen. Außerdem einen Songwunsch dazu, Simone J. Wannabe Like a Man. Liebe Grüße.

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1: Hallo, ich bin der Jakob und ich darf mir gerne 6 Heimen wünschen. Danke.

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2: 18 Minuten nach 8. Einen haben wir noch auf Lager heute.

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1: Hallo, ich bin Jan Herr und ich darf gerne mal wieder meine allerliebsten ehemaligen Arbeitskolleginnen grüßen, und zwar die Claudia und die Julia. Ich vermisse sie ganz, ganz fest. Die darf mir bitte von Gabriel Bonte La Danza delle Streghe wünschen, weil zusammen ist das Radio im Büro voll laut aufgebrannt worden. Dankeschön.
2: Liebe Grüße an die Arbeitskolleginnen und an alle. Vor allem an Gabriel Bonte. Denn Gabriel Bonte in der Früh, das ist immer eine gute Entscheidung. Viel Spaß mit La Danza delle Streghe.
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8.24 Uhr, das war der Antenne Kickstarter für heute. Weiter geht's jetzt wieder mit dem besseren Musikmix und diesem Banger hier. Queen, Radio Gaga. Und direkt danach gibt's das Info-Update für euch um 8:30 Uhr.

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1: Mit Petra Farkas einen schönen guten Morgen. Die Geburtenrate sinkt weiter. Im vergangenen Jahr sind in Italien so wenige Kinder geboren worden wie noch nie seit dem Ende des Zweiten Weltkriegs. Nach Angaben des ISTAT waren es rund 355.000 Geburten, fast 4% weniger als im Jahr davor. Und 2/3 der Befragten einer Studie nennen wirtschaftliche, berufliche und soziale Hürden als Grund gegen weitere Kinder. Weil das Gerichtsgebäude in Bozen bekanntermaßen teilweise eingestürzt ist und ein Wiedereinzug für die Justizbeamten einige Jahre dauern wird, hat das Land nun ein Ausweichquartier für 6 Jahre angemietet. Die Gerichtsbediensteten kommen in einem Gebäude in der Südtiroler Straße unter, die Staatsanwaltschaft in der Rittnerstraße. Die Mietkosten betragen monatlich 190.000 Euro. Die Finanzwache hat eine mutmaßlich groß angelegte Steuerhinterziehung im Gastrobereich aufgedeckt. Betroffen sind laut bisherigen Ermittlungen 5 Gesellschaften einer Unternehmensgruppe mit mehr als 10 Restaurants und Hütten. Das und mehr in den Nachrichten zur vollen Stunde. Das Wetter heute überwiegend sonnig bei hohen Temperaturen am Nachmittag zwischen 30 und 34 Grad. Aus den anwachsenden Quellwolken können sich dann noch ein paar Hitzegewitter entladen. Die Temperaturen in Deutschenhofen jetzt 17 Grad, Schlanders 19, Gargazon 22 Grad.
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2: Guten Morgen aus der Landesverkehrsmeldezentrale wünscht Renate Stauder. Zurzeit herrscht in den Stadtgebieten aufgrund des Berufsverkehrs erhöhtes Verkehrsaufkommen. Rechnen Sie vor allem in Bozen und Meran mit Verzögerungen. Auf der Brenner Staatsstraße im Bereich der Kreuzung mit der Landesstraße Vilnius gibt es eine Einbahnregelung wegen der Errichtung eines Kreisverkehrs. Es gibt Stau in beiden Richtungen. Auf der Schnellstraße Mebo in Richtung Meran zwischen Meran Südsinich und Meran Untermais ist wegen Arbeiten nur eine Fahrspur befahrbar. Auf der Landesstraße Meran-Bozen bei Gargazon gilt bis 19 Uhr eine Einbahnregelung und zeitweilige Sperren bis zu 20 Minuten wegen Fräs- und Asphaltierungsarbeiten. Und die Landesstraße Ulten-Profeis nördlich von Profeis ist bis 18 Uhr wegen Asphaltierungsarbeiten gesperrt. Gute Fahrt!
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3: Halbzeit heute und der schönere Teil der Woche für viele startet dann definitiv morgen. Gutes Schaffen, gutes Woche teilen.

8:41 Uhr, das waren Aerosmith und das ist die Antenne. Guten Morgen. Mittwoch ist Haushaltstag hier bei uns. Alle zwei Wochen geht's gemeinsam mit Planer in Eppan um ein anderes, tolles Thema rund um den Haushalt. Heute geht's dabei um ein Gerät, das oft ganz hinten im Küchenschrank verschwindet. Dabei steckt richtig viel dahinter. Gleich schauen wir uns den Dürrapparat etwas genauer an. Nach Shabusi.

0: Der Obstkorb ist wieder einmal voller Äpfel. Die Kräuter im Garten wachsen schneller nach, als man sie verbrauchen kann. Und vieles landet am Ende doch im Biomüll. Muss das aber wirklich sein? Wie man Obst, Gemüse oder Kräuter ganz einfach länger haltbar macht und dabei noch gesunde Snacks für zwischendurch zaubert, das hören wir jetzt.
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2: Ein Dörrapparat erlebt aktuell ein echtes Comeback. 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Immer mehr Menschen setzen auf natürliche Snacks ohne Zusatzstoffe und möchten Lebensmittel länger haltbar machen. 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

Was haben Lippenstift, Tiger und Regen gemeinsam? Ja, sie alle haben heute ihren ganz eigenen Aktionstag und die Themen könnten unterschiedlicher kaum sein. Los geht's mit dem Tag des Lippenstifts. Er erinnert daran, dass Lippenstift für viele längst mehr als nur ein Beauty-Produkt ist. Ob dezent oder knallig, für viele gehört er einfach zum persönlichen Stil. Und ein bisschen Farbe kann manchmal auch die Stimmung heben. Ernster wird's beim Internationalen Tag des Tigers. Dieser Aktionstag macht darauf aufmerksam, dass die majestätischen Großkatzen weiterhin bedroht sind. Lebensraumverlust und Wilderei setzen den Tieren zu. Ziel ist es, deshalb dieses Tages auf Schutzprogramme aufmerksam zu machen und daran zu erinnern, wie wichtig denn der Erhalt dieser einzigartigen Tiere ist. Und dann hätten wir da noch den kuriosen Tag des Regens in den USA. Gefeiert wird der vor allem in Waynesburg, Pennsylvania, einer Stadt, in der es der Legende nach am 29. Juli ganz besonders häufig regnet. Aus dieser Wetterbeobachtung ist dann irgendwann ein eigener Aktionstag entstanden. Heute also ein bisschen Farbe ins Gesicht, ein Gedanke an den Tigerschutz und vielleicht freuen wir uns sogar kurz über ein paar Tropfen Regen. Denn bei dieser Hitze wäre eine kleine Abkühlung ja gar nicht so schlecht. Es ist 6 vor 9.

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1: Negativrekord, Geburtenrate sinkt weiter. Teuer, 190.000 Euro Miete für die neuen Unterkünfte der Justiz. Das Wetter, sonnig, später örtliche Gewitter.
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1: Einen schönen Vormittag. Die Geburtenrate sinkt weiter. Im vergangenen Jahr sind in Italien so wenig Kinder geboren worden wie noch nie seit dem Ende des Zweiten Weltkriegs. Nach Angaben des Statistikamtes Istat waren es rund 355.000 Geburten, fast 4% weniger als im Jahr davor. Die Rate liegt damit bei nur noch 1,14 Kindern pro Frau und zählt zu den niedrigsten in Europa. Fast 2/3 der Befragten einer Studie nennen wirtschaftliche, berufliche und soziale Hürden als Grund gegen weitere Kinder. Nahezu jede zweite Frau befürchtet zudem berufliche Nachteile durch eine Schwangerschaft. Gleichzeitig altert die Bevölkerung weiter, während die Einwohnerzahl vor allem durch Zuwanderung nahezu stabil bleibt. Weil das Gerichtsgebäude in Bozen bekanntermaßen teilweise eingestürzt ist und ein Wiedereinzug für die Justizbeamten einige Jahre dauern wird, hat das Land ein Ausweichquartier für 6 Jahre angemietet. Das Landesgericht wird demnach im Gebäude in der Südtiroler Straße 50 untergebracht, das sich im Eigentum der Fruit Service GmbH befindet. Das Gebäude wurde bereits in der Vergangenheit vom Land genutzt und war zuvor Sitz der Agentur für öffentliche Verträge. Die Staatsanwaltschaft wird hingegen im Gebäude in der Rittnerstraße 13 untergebracht, das dem Südtiroler Raiffeisenverband gehört. Die Kosten für die monatlichen Mieten belaufen sich auf insgesamt 194.000 Euro. Die Wiedereröffnung der Justizämter soll innerhalb der Frist, die im Dekret des Ministerrats festgelegt und mit dem die vorübergehende Aussetzung nicht dringlicher Tätigkeiten angeordnet wurde, erfolgen, zum 30. September. Die Finanzwache hat eine mutmaßlich groß angelegte Steuerhinterziehung im Gastrobereich aufgedeckt. Betroffen sind laut bisherigen Ermittlungen 5 Gesellschaften einer Unternehmensgruppe mit mehr als 10 Restaurants und Hütten. Im Raum stehen rund 9 Millionen Euro nicht erklärte Erlöse. Laut der Ermittler sollen Bestellungen nachträglich aus dem Kassensystem gelöscht und zudem möglicherweise fungierte Fortbildungen zur Erlangung von Steuerguthaben abgerechnet worden sein. Die Ermittlungen stehen allerdings noch am Anfang. Das sind die Ergebnisse von Voruntersuchungen. Am 30. Juli ist der globale Erdüberlastungstag. Ab diesem Tag hat die Menschheit alle natürlichen Ressourcen verbraucht, die die Erde innerhalb eines Jahres erneuern kann. Für den Rest des Jahres lebt sie damit ökologisch auf Kosten künftiger Generationen. Der Dachverband für Natur- und Umweltschutz nimmt diesen Aktionstag zum Anlass, einen sparsameren Umgang mit Energie und Ressourcen zu fordern. Der Verband weist zudem auf regionale Initiativen wie das Refill-Projekt zur Plastikvermeidung als Beispiele dafür, wie nachhaltiges Handeln bereits heute im Alltag umgesetzt werden kann. Die Feuerwehr kämpft an der französischen Atlantikküste bei Bordeaux weiter gegen die Waldbrände. Mit einer neuen Hitzewelle von bis zu 40 Grad befürchten die Einsatzkräfte ein erneutes Aufflammen der Feuer. Tausende Feuerwehrleute sowie Löschflugzeuge sind im Einsatz. In Spanien entspannt sich die Lage dagegen leicht. Für rund 34.000 Menschen wurden Schutzmaßnahmen gelockert und erste Bewohner konnten in ihre Häuser zurückkehren. Die Brände haben dort dennoch bereits rund 80.000 Hektar Wald und Buschland zerstört. Auch in Griechenland breiten sich Waldbrände aus, unter anderem auf der Urlaubsinsel Paros. Für mehrere Inseln gilt bereits die zweithöchste Warnstufe. Und nach einer kurzen Feuerpause haben die USA und der Iran in der vergangenen Nacht wieder militärische Aktionen gestartet. Die US-Streitkräfte griffen nach eigenen Angaben gemeinsam mit Saudi-Arabien Stellungen pro-iranischer Milizen im Irak an. Mit Kampfflugzeugen seien vor allem Logistik und Waffenlager beschossen worden. Washington reagierte damit nach eigenen Angaben auf iranische Attacken gegen US-Ziele im Nahen Osten. Das zuständige Regionalkommando CENTCOM hat mitgeteilt, dass alle iranischen Raketen abgefangen wurden. Die jüngste Eskalation folgt auf einige Tage relativer Ruhe, in denen Vermittler versuchten, beide Seiten wieder an einen Verhandlungstisch zu bringen. Soweit die Meldungen um 9.
2: Zur vollen Stunde werfen wir auch noch einen Blick aufs Wetter, damit wir uns gefasst machen können, was uns da heute so erwartet. Lukas Rastner hat alles Wichtige für uns.
3: Im Großteil des Landes scheint die Sonne gerade schon bei wolkenlosem Himmel. Nur im Raum Meran oder in Teilen des Finchgaus gibt es noch ein paar Hochnebelfelder. Heute dominiert dann zunächst der Sonnenschein, da die bodennahen Luftschichten aber feuchter geworden sind, bilden sich heute Quellwolken und im Laufe des Nachmittages und am Abend muss man mit ein paar Gewittern rechnen. Nach Frühwerten zwischen 15 und 22 Grad steigen die Temperaturen heute am Nachmittag auf 30 Grad im Wipptal und bis 34 Grad im Unterland, in 2000 Metern 21 Grad. Am morgigen Donnerstag stellt sich wieder stabiles Wetter ein, das heißt es gibt viel Sonne bei nur harmlosen Quellwolken und es wird heiß, sehr heiß sogar mit bis zu 38 Grad im Unterland. In den Tagen darauf wird es wieder labiler, an den Vormittagen scheint jeweils verbreitet die Sonne, in der zweiten Tageshälfte muss man aber mit Hitzegewittern rechnen, es bleibt heiß.
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4: Daniel Hofer begrüßt Sie aus der Landesverkehrsmeldezentrale. Auf der Stadtstraße Alemannia nördlich des Dürrensees hat sich ein Unfall ereignet. Rechnen Sie mit Wartezeiten und Staubildungen in beiden Fahrtrichtungen. Auf der Brenner Stadtstraße auf der Höhe der Abzweigung Villnöss Einbahnregelung wegen der Errichtung eines Kreisverkehrs. Hier kommt es zu ausgedehnten Staus in beiden Fahrtrichtungen. Und die Landesstraße Ultental-Profeis ist nördlich vom Profeis bis 18 Uhr wegen Asphaltierungsarbeiten gesperrt. Gute und sichere Fahrt.
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2: 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Und Sandra Hofer, grüß denk. Und so wartet wieder große Hitze und da gibt's nur eins, was wirklich hilft. Schnelligkeit runterfahren. Bei diesen Temperaturen gibt's eh nur zwei Geschwindigkeiten, nämlich langsam und noch langsamer. Also ganz entspannt durch den Tag heute. Der Sommer gibt nämlich das Tempo vor.
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2: Guten Morgen aus der Sportredaktion. Der FC Südtirol hat im Testspiel gegen Oberligist St. Georgen seine Offensivqualitäten eindrucksvoll unter Beweis gestellt. Die Weiß-Roten feierten gestern einen klaren 7:0 Erfolg. Das Sommertrainingslager in Ridnaun geht am Samstag zu Ende. Gleich anschließend findet im Drusus-Stadion ein Dreiecksturnier statt. Ab 17.30 Uhr treffen die Weiß-Roten auf die beiden Serie-D-Vereine Virtus Bozen und FC Obermais, die zugleich Clubpartner des FC Südtirol sind. Das Triangulare markiert nicht nur den Schlusspunkt des Trainingslagers, sondern bietet der Mannschaft auch eine weitere wichtige Gelegenheit, den eingeschlagenen Weg der Vorbereitung auf die neue Saison fortzusetzen und unter Wettkampfbedingungen weiter an den Abläufen zu feilen. Die Auftaktpartie der Meisterschaft für den FC Südtirol steigt am 22. August mit einem Heimspiel gegen Virtus Entella. Italien hat nach chaotischer Suche einen neuen Nationaltrainer. Nach 3 Jahren in Saudi-Arabien und Katar kehrt Roberto Mancini zurück. Der 61-Jährige soll die Nationalmannschaft, die 3-mal in Folge bei einer WM nicht dabei war, wieder in Form bringen. Mancini war bereits italienischer Nationaltrainer von 2018 bis 2023. Sein Ruf in der Heimat leidet aber bis heute darunter, dass er sich vor 3 Jahren trotz bestehenden Vertrages plötzlich als Teamchef nach Saudi-Arabien verabschiedete. Und auch Frankreich hat einen neuen Trainer, Zinedine Zidane. Der 54-Jährige tritt die Nachfolge von Didier Deschamps an, dessen 14-jährige Amtszeit mit zahlreichen Erfolgen zu Ende geht. Für Zidane ist es die Rückkehr auf die Trainerbank nach einer 5-jährigen Pause. Der frühere Mittelfeldregisseur hatte Frankreich 1998 mit 2 Treffern im WM-Finale gegen Brasilien zum ersten Weltmeistertitel geführt und zählt zu den größten Ikonen des französischen Fußballs. Und die FIFA plant, einen Teil der Vermarktungsrechte an ihren Fußballturnieren an Investoren zu verkaufen und damit mehr als 4 Milliarden Euro einzunehmen. Nach den Plänen würden künftige Weltmeisterschaften von einem neuen Unternehmen organisiert, an dem die FIFA die Mehrheit hält. Die UEFA kritisiert das Vorhaben scharf und warnt vor mangelnder Transparenz. FIFA-Präsident Gianni Infantino verteidigt die Pläne und kündigt an, die Einnahmen in die weltweite Entwicklung des Fußballs zu investieren.
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7: 9.23 Uhr ist jetzt.
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7: Ein Stadion, zehntausende Fans und eine Boyband auf dem Höhepunkt ihrer Karriere. Wir springen zurück ins Jahr 2014, nach Mailand ins legendäre San Siro-Stadion. One Direction haben dort im Rahmen ihrer Where We Are Tour vor riesiger Kulisse gespielt. Und genau diese Konzertmomente wurden später als Konzertfilm festgehalten. Und jetzt für euch gibt's einen der großen Hits aus dieser Show. Hier sind One Direction live mit Best Song Ever.

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1: Und es ist jetzt 9:30.
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2: Mit Petra Farkas einen schönen Tag. Mit mehr Grünflächen, zusätzlichen Schattenplätzen und gezielten Infokampagnen will die Stadt Bozen den Folgen des Klimawandels entgegenwirken. Geplant sind unter anderem die Entsiegelung von Flächen, die Pflanzung von mindestens 100 Bäumen pro Jahr sowie der Zugang zu Seitenarmen von Talfa und Eisack, damit sich die Bevölkerung dort an heißen Tagen abkühlen kann. Die Ermittlungen zu mutmaßlich gefälschten Sprachzertifikaten und Zweisprachigkeitsnachweisen werden ausgeweitet. Die Finanzpolizei Bozen hat jetzt mehrere Prüfungszentren in der Provinz Caserta und in Rom durchsucht. Im Mittelpunkt stehen fast 2000 Deutschsprachzertifikate, die zwischen 2020 und Mai 2026 ausgestellt und anschließend für Zweisprachigkeitsnachweise in Südtirol anerkannt wurden. Das und mehr in den Nachrichten zur vollen Stunde. Das Wetter heute überwiegend sonnig. Die Temperaturen steigen am Nachmittag auf 30 bis 34 Grad. Aus den anwachsenden Quellwolken im Tagesverlauf bilden sich später ein paar Hitzegewitter. Die Temperaturen zurzeit in Aturns 23 Grad, Barbian 20, Branzoll 26 Grad.
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3: Aktuelle Meldung aus der Landesverkehrsmeldezentrale. Auf der Brenner Autobahn in Richtung Norden zwischen Bozen Süd und Bozen Nord Stau wegen eines defekten Fahrzeugs. Fahren Sie vorsichtig.
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1: Schönen guten Morgen am Mittwoch. Ja, und bei dem bleiben wir auch, denn den kann man einfach so gut teilen. Und wo man den teilen kann und wie am besten, darüber sprechen wir auch gleich noch nach The Offspring und Olly Murs mit Flowrider im Mix.

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3: Los geht's mit ordentlich Stimmung und bekannten Klassikern. Die Blackbeater Live Band bringt Funk- und Rock-Hits aus den 80er und 90er Jahren auf die Bühne. Mit Songs von den Dire Straits, Stevie Wonder, Toto, U2 und Zucchero sorgt die Band für jede Menge Energie und lädt zum Mitsingen und Mittanzen ein. Heute um 20 Uhr auf dem Thermenplatz in Meran. In Innichen hingegen startet heute das internationale Straßentheaterfestival Olala. Künstlerinnen und Künstler aus verschiedenen Ländern verwandeln die Straßen in eine große Bühne mit Akrobatik, Comedy, Artistik und Straßenmusik. Ein buntes Programm für die ganze Familie und heuer erstmals über 3 Tage lang. Start ist heute um 15 Uhr in Innichen. Wer Lust hat, seine Sprachkenntnisse aufzufrischen, ist beim Sprachencafé in Leifers richtig. An verschiedenen Tischen kann man Deutsch, Italienisch, Englisch, Französisch oder Spanisch sprechen, ganz ohne Anmeldung und kostenlos. Ab 20.30 Uhr in der Don Bosco-Bibliothek in Leifers. Und noch unser Filmtipp: In Kaltern wird heute Sentimental Value gezeigt. Eine Geschichte über Familie, vergangene Konflikte und den Versuch, wieder zueinander zu finden. Mit starken Schauspielerinnen und Schauspielern wie Stellan Skarsgård und Elle Fanning. Heute um 21 Uhr im Kino im Bahnhof in Kaltern zu sehen, Sentimental Value. Viel Spaß und gute Unterhaltung.
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0: mit seinem neuen Song Go That High. Und es ist gleich 9:45. Das Wetter ist schön, die nächste Hitzewelle rollt an. Wir sind mittendrin im Hochsommer. Wie es heute wird, wie es weitergeht, ganz konkret, das befragen wir jetzt. Lukas Rastner, guten Morgen.
1: Guten Morgen, hallo.
0: Ja, Lukas, aktuell ist es überall sehr, sehr sonnig. Wie geht's denn heute sonst noch weiter?
1: Abgesehen von ein paar Hochnebelfeldern, wie zum Beispiel im Finchgau, ist es aktuell überall sonnig, meist ist es sogar wolkenlos. Die Frühwerte lagen dabei zwischen 15 Grad in Sterzing und 21 Grad in Bozen. Heute dominiert dann zunächst der Sonnenschein, da die bodennahen Luftschichten aber feuchter geworden sind, bilden sich heute Quellwolken und im Laufe des Nachmittages und am Abend muss man mit ein paar Gewittern rechnen. Die Temperaturen erreichen maximal 30 Grad im Bibtal und bis 34 im Unterland, in 2000 Metern um 21 Grad.
0: Wir dürfen also wieder schwitzen. Wie schaut es denn in den nächsten Tagen damit aus?
1: Die sind kurz gesagt hochsommerlich und heiß. Morgen am Donnerstag stellt sich dabei stabiles Wetter ein. Das heißt, es gibt viel Sonnenschein bei nur harmlosen Quellwolken. Und es wird sehr heiß mit bis zu 38 Grad im Unterland. Danach wird es wieder labiler. An den Vormittagen scheint jeweils verbreitet die Sonne. In der zweiten Tageshälfte muss man aber mit Hitzegewittern rechnen. Es bleibt heiß.
0: Viel trinken, Schatten suchen. Und ansonsten heißt es einfach nur Sommer genießen. The Last Good Night. Mit dem genießen wir jetzt den besseren Musikmix.

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80s Rock zum Abschließen. Das war Kenny Loggins mit Footloose. Und es ist jetzt 9.53 Uhr. Das heißt, dass unsere gemeinsame Zeit leider auch schon wieder vorbei ist, aber nicht für lang, denn morgen bin ich schon wieder für euch da. Ab 6.30 Uhr wieder zum Starten. Dann rein in die zweite Wochenhälfte. Bis dahin wünsche ich euch alles Liebe. Tschüss und macht's es gut. Tschüss!

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1: FIFA-Chef Infantino plant Investorendeal für WM-Rechte. Bozen rüstet sich gegen künftige Hitzewellen. Das Wetter heute sonnig, später örtliche Gewitter.
0: Redakteurin im Studio Petra Farkas.
1: Einen schönen Tag. Die FIFA sorgt mit Plänen für einen Milliardendeal für die Rechte an ihren Fußballturnieren für Wirbel. Der Weltverband hat mitgeteilt, dass er einen Teil der kommerziellen Rechte an seinen Turnieren an Investoren verkaufen und damit mehr als 4 Milliarden Euro einnehmen will. Das würde bedeuten, dass künftige WM-Turniere unter dem Dach eines neuen Unternehmers organisiert werden, dessen Mehrheitseigentümer die FIFA wäre. Die Europäische Fußballunion reagierte mit scharfer Kritik. Der Fußball sei keine Handelsware, erst recht nicht bei völliger Intransparenz, wer finanziell profitiere, heißt es. Mehrere Medien berichten inzwischen, dass die UEFA sogar einen Boykott der WM in Betracht ziehe. Indes wurde bekannt, dass auch Personen aus dem Umfeld von US-Präsident Trump in die Pläne der FIFA einbezogen worden sind. Der Financial Times zufolge könnte der Schwager von Trumps Tochter Ivanka die Führung der geplanten Investorengruppe übernehmen. Nach einer kurzen Feuerpause haben die USA und der Iran in der vergangenen Nacht wieder militärische Aktionen gestartet. Die US-Streitkräfte griffen nach eigenen Angaben gemeinsam mit Saudi-Arabien Stellungen pro-iranischer Milizen im Irak an. Mit Kampfflugzeugen seien vor allem Logistik- und Waffenlager beschossen worden, heißt es. Washington reagierte damit nach eigenen Angaben auf iranische Attacken gegen US-Ziele im Nahen Osten. Die jüngste Eskalation folgt auf einige Tage relativer Ruhe, in denen Vermittler versuchten, beide Seiten wieder zu Verhandlungen zu bewegen. In Spanien wütet der größte Waldbrand in der jüngeren Geschichte des Landes. In Frankreich erreichen die Feuer mit etwa 100.000 Hektar verbrannter Fläche seit Jahresbeginn einen historischen Höchstwert. Hunderttausende Menschen waren bisher gezwungen zu fliehen. Auf eine nachhaltige Entspannung der Lage muss weiter gewartet werden. Sowohl in Spanien als auch in Frankreich ist ab heute mit einer neuen Hitzewelle von bis zu 40 Grad zu rechnen. Tausende Feuerwehrleute sowie Löschflugzeuge sind weiterhin im Einsatz. Auch in Griechenland breiten sich indes Waldbrände aus, unter anderem auf der Urlaubsinsel Paros. Für mehrere Inseln gilt bereits die zweithöchste Warnstufe. Mit mehr Grünflächen, zusätzlichen Schattenplätzen und gezielten Infokampagnen will die Stadt Bozen den Folgen des Klimawandels entgegenwirken. Geplant sind unter anderem die Entsiegelung von Flächen, die Pflanzung von mindestens 100 Bäumen pro Jahr sowie der Zugang zu Seitenarmen von Talfa und Eisack, damit sich die Bevölkerung dort an heißen Tagen abkühlen kann. Besonderes Augenmerk gilt dem Schutz älterer Menschen, von Kindern und chronisch Kranken. Gemeinsam mit dem Verkehrsamt hat die Stadt zudem einen Ratgeber mit Verhaltenstipps für Hitzewellen und andere Extremwetterereignisse veröffentlicht. Der Leitfaden richtet sich an Einheimische ebenso wie an Gäste. Die Ermittlungen zu mutmaßlich gefälschten Sprachzertifikaten und Zweisprachigkeitsnachweisen in Südtirol weiten sich aus. Die Finanzpolizei Bozen hat nun mehrere Prüfungszentren in der Provinz Caserta und in Rom durchsucht. Im Mittelpunkt stehen mehr als 1700 Deutschsprachzertifikate, die zwischen 2020 und Mai 2026 ausgestellt und anschließend für Zweisprachigkeitsnachweise in Südtirol anerkannt wurden. Betroffen sind vor allem Beschäftigte im Gesundheitswesen, aber auch in Gemeinden sowie Landes- und Regionalverwaltungen. Sollten sich die Vorwürfe bestätigen, könnten Zweisprachigkeitsnachweise aberkannt werden. Überdies drohen den Betroffenen strafrechtliche und finanzielle Konsequenzen. Und der Wirtschaftsverband HDS begrüßt die Entscheidung der EU-Kommission, wonach Google mit der Bevorzugung eigener Dienste in den Suchergebnissen gegen den Digitalmarkt-Act verstoßen hat. Der Verband fordert, dass die EU-Vorgaben nun konsequent umgesetzt werden, damit Unternehmen im Internet unter fairen und diskriminierungsfreien Bedingungen sichtbar bleiben. Gleichzeitig warnt der Verband davor, neue Ungleichgewichte zu schaffen. Weder große Plattformen noch Preisvergleichsportale dürften bevorzugt werden. Vor allem kleine und mittlere Unternehmen seien darauf angewiesen, dass Kunden ihre Angebote direkt über die Online-Suche finden können. Ziel müsse ein fairer Wettbewerb und ein gleichberechtigter Zugang zum digitalen Markt sein.
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1: Der Mittwoch verläuft überwiegend sonnig. Die Temperaturen steigen auf 30 Grad im Wipptal bis 34 Grad im Unterland. Aus den anwachsenden Quellwolken am Nachmittag bilden sich ein paar Hitzegewitter. Der Donnerstag bringt sehr sonnige und stabile Verhältnisse. Es wird heiß. Am Freitag geht es sonnig und heiß weiter. Gegen Abend sind Hitzegewitter wieder möglich. Am Samstag ändert sich wenig. In der ersten Tageshälfte scheint verbreitet die Sonne. Am Nachmittag entwickeln sich größere Quellwolken. Die Folge sind wieder ein paar Hitzegewitter. Hochsommerliche Bedingungen mit Sonne und örtlichen Gewittern bringt auch der Sonntag.
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2: Schönen Vormittag aus der Landesverkehrsmeldezentrale. Es spricht Deborah Gartner. Auf der Pustertaler Stadtstraße in Richtung Innichen zwischen St. Zingmund und Kienz und zwischen Bruneck und Percha Stau wegen Überlastung. Brenner Stadtstraße im Bereich der Kreuzung mit der Landesstraße Vilnius gilt eine Einbahnregelung wegen der Errichtung eines Kreisverkehrs. Rechnen Sie mit Verzögerungen. Auf der Brenner Stadtstraße in beiden Richtungen zwischen Blumau und Putz Nord Stau wegen Überlastung. Allen unterwegs eine gute und sichere Fahrt.
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1: Mit Petra Farkas einen schönen Tag. 9 von 10 Unternehmen im verarbeitenden Gewerbe erwarten für das laufende Jahr eine zumindest zufriedenstellende Rentabilität. Im Vergleich zur Frühjahrserhebung aber ist der Anteil jener Betriebe, die mit einer wirklich guten Rentabilität rechnen, von 33 auf 28% gesunken. Das geht aus der Konjunkturerhebung des WIFO der Handelskammer hervor. Mit mehr Grünflächen und zusätzlichen Schattenplätzen sowie gezielten Infokampagnen will sich die Stadt Bozen besser auf die Folgen des Klimawandels einstellen. Unter anderem vorgesehen ist die Entsiegelung von Flächen sowie die Pflanzung von mindestens 100 Bäumen pro Jahr. Die Ermittlungen zu mutmaßlich gefälschten Sprachzertifikaten und Zweisprachigkeitsnachweisen in Südtirol nehmen weiter an Umfang zu. Die Bozener Finanzpolizei hat mehrere Prüfungszentren in der Provinz Kasert und in Rom durchsucht. Im Fokus stehen tausende Deutschsprachzertifikate, die zwischen 2020 und Mai 2026 ausgestellt und hier anerkannt wurden. Das und mehr in den Nachrichten zur vollen Stunde. Das Wetter heute überwiegend sonnig bei Höchstwerten von 30 bis 34 Grad und ein paar Hitzegewittern in der Folge. Die Temperaturen jetzt: St. Walburg 21 Grad, Franzensfeste 23, Meran 26 Grad.
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2: Schönen Vormittag aus der Landesverkehrsmeldezentrale. Es spricht Deborah Gartner. Auf der Pustertaler Staatsstraße in Richtung Innichen zwischen St. Sigmund und Kienz und zwischen Bruneck und Percha Stau wegen Überlastung. Brenner Staatsstraße im Bereich der Kreuzung mit der Landesstraße Vilnius gilt eine Einbahnregelung wegen der Errichtung eines Kreisverkehrs. Rechnen Sie mit Verzögerungen. Auf der Brenner Staatsstraße in beiden Richtungen zwischen Blumau und Putznord Stau wegen Überlastung. Allen unterwegs eine gute und sichere Fahrt.

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1: WIFO-Wirtschaftsbarometer verarbeitendes Gewerbe. Rentabilität bleibt stabil. Bozen rüstet sich gegen künftige Hitzewellen. Das Wetter heute ist sonnig, später örtlich Gewitter.
0: Redakteurin im Studio Petra Farkas.
1: Einen schönen Tag. 9 von 10 Unternehmen im verarbeitenden Gewerbe in Südtirol erwarten für das laufende Jahr eine zumindest zufriedenstellende Rentabilität. Im Vergleich zur Erhebung des Frühjahrs aber ist der Anteil jener Betriebe, die mit einer wirklich guten Rentabilität rechnen, von 33% auf 28% gesunken, wie aus der Konjunkturerhebung des WIFO der Handelskammer hervorgeht. Dementsprechend ging der WIFO-Geschäftsklimaindex des Sektors um 8,5 Punkte zurück, von 26,2 auf 17,7 Punkte. Die verhaltenere Stimmung ist unter anderem auf ein schwächer als erwartetes Umsatzwachstum zurückzuführen, insbesondere auf den Märkten außerhalb Südtirols. Mit mehr Grünflächen, zusätzlichen Schattenplätzen und gezielten Infokampagnen will sich die Stadt Bozen besser auf die Folgen des Klimawandels einstellen. Vorgesehen sind unter anderem die Entsiegelung von Flächen, die Pflanzung von mindestens 100 Bäumen im Jahr sowie der Zugang zu Seitenarmen von Talfa und Eisack, damit sich die Bevölkerung an heißen Tagen dort abkühlen kann. Ein besonderer Fokus liegt auf dem Schutz älterer Menschen, von Kindern und chronisch Kranken. Zusammen mit dem Verkehrsamt hat die Stadt einen Ratgeber mit Verhaltenstipps für Hitzewellen und andere Extremwetterereignisse veröffentlicht. Die Ermittlungen zu mutmaßlich gefälschten Sprachzertifikaten und Zweisprachigkeitsnachweisen in Südtirol nehmen weiter an Umfang zu. Die Bozner Finanzpolizei hat jetzt mehrere Prüfungszentren in der Provinz Caserta und in Rom durchsucht. Überprüft wurden mehr als 1700 Deutschsprachzertifikate, die zwischen 2020 und Mai 2026 ausgestellt und anschließend als Grundlage für Zweisprachigkeitsnachweise hier anerkannt wurden. Im Fokus stehen vor allem Beschäftigte im Gesundheitswesen, aber auch Mitarbeitende von Gemeinden sowie Landes- und Regionalverwaltungen. Wenn sich die Vorwürfe bestätigen, dann könnten die Zweisprachigkeitsnachweise aberkannt werden und es drohen strafrechtliche und finanzielle Folgen. Der Wirtschaftsverband HDS begrüßt die Entscheidung der EU-Kommission gegen Google. Die Kommission wirft dem Konzern vor, in den Suchergebnissen eigene Angebote bevorzugt und damit gegen den Digital Markets Act verstoßen zu haben. Der HDS fordert jetzt, dass die neuen EU-Regeln konsequent umgesetzt werden, damit alle Unternehmen im Internet die gleichen Chancen haben. Gleichzeitig warnt der Verband davor, neue Ungleichgewichte zu schaffen. Weder große Plattformen noch Preisvergleichsportale sollten Vorteile erhalten. Vor allem kleine und mittlere Unternehmen müssten weiterhin direkt über die Online-Suche gefunden werden können für einen fairen Wettbewerb. Die FIFA stößt mit ihren Plänen zum Verkauf eines Teils der Vermarktungsrechte an ihren Fußballturnieren auf heftige Kritik. Der Weltverband will künftig Weltmeisterschaften über ein neues Unternehmen organisieren, an dem die FIFA die Mehrheit haben soll und das der FIFA mehr als 4 Milliarden Euro einbringt. Die UEFA lehnt die Pläne entschieden ab und betont, der Fußball sei keine Handelsware. Medienberichten zufolge erwägt der Europäische Verband sogar einen Boykott der Weltmeisterschaft. Zudem sollen laut der Financial Times auch Personen aus dem Umfeld von US-Präsident Trump an den Plänen beteiligt sein. Demnach könnte der Schwager von Trumps Tochter die Führung der vorgesehenen Investorengruppe übernehmen. Und der Autobauer BMW will berichten nach weltweit rund 8000 Stellen abbauen. Betroffen sind vor allem Beschäftigte in Verwaltung und Entwicklung. Für sie soll es ein freiwilliges Abfindungsprogramm geben. Eine offizielle Bestätigung steht noch aus. Die Mitarbeiter wurden aber bereits über die Pläne informiert. Hintergrund sind das schwache China-Geschäft und der Wandel der Automobilbranche. Auch der Autobauer Porsche hat am Montag erst bekannt gegeben, dass bis 2035 weitere 5000 Stellen gestrichen werden sollen, zusätzlich zu den knapp 4000, die bereits im letzten Jahr weggefallen waren. Der Konzern hat derweil im ersten Halbjahr trotz eines geringeren Absatzes seine Gewinne gesteigert.
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1: Der Mittwoch verläuft überwiegend sonnig. Die Temperaturen steigen auf 30 Grad im Wipptal bis 34 Grad im Unterland. Aus den anwachsenden Quellwolken am Nachmittag bilden sich ein paar Hitzegewitter. Der Donnerstag bringt sehr sonnige und stabile Verhältnisse. Es wird heiß. Am Freitag geht es sonnig und heiß weiter. Gegen Abend sind Hitzegewitter wieder möglich. Am Samstag ändert sich wenig. In der ersten Tageshälfte scheint verbreitet die Sonne. Am Nachmittag entwickeln sich größere Quellwolken. Die Folge sind wieder ein paar Hitzegewitter. Hochsommerliche Bedingungen mit Sonne und örtlichen Gewittern bringt auch der Sonntag.
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2: Schönen Vormittag aus der Landesverkehrsmeldezentrale wünscht Renate Stauder. Auf der Pustertaler Staatsstraße in Richtung Inchen gibt es zwischen St. Sigmund und Kienz und zwischen Bruneck und Börcher und in Richtung Brixen zwischen St. Lorenzen und Kienz Stau wegen Überlastung. Zu Wartezeiten und Staus wegen Arbeiten kommt es unter anderem auf der Brenner Staatsstraße im Bereich der Kreuzung mit der Landesstraße Vilnius und nördlich von Fahren, auf der Passaierer Staatsstraße zwischen Rifian und Saltaus, auf der Gardachtaler Staatsstraße zwischen Zwischenwasser und Bikolein, auf der Landesstraße Mölten-Hafling bei Hafling und auf der Landesstraße Waldburg-Kastelroth zwischen Waldburg und der Abzweigung St. Oswald. Die Landesstraße Ulten-Profeis nördlich von Profeis ist bis 18 Uhr wegen Asphaltierungsarbeiten gesperrt. Gute Fahrt!
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1: Mit Petra Falkers einen schönen Tag. Die meisten Unternehmen im Südtiroler verarbeitenden Gewerbe erwarten sich heuer eine zumindest zufriedenstellende Rentabilität. Das geht aus der Sommererhebung des WIFO hervor. Die Stimmung aber ist verhalten und das ist unter anderem auf ein schwächer als erwartetes Umsatzwachstum zurückzuführen, insbesondere auf den Märkten außerhalb Südtirols. Der Wirtschaftsverband HDS begrüßt die Entscheidung der EU-Kommission gegen Google. Der Konzern soll laut Kommission in den Suchergebnissen eigene Angebote bevorzugt und damit gegen das Marktrecht verstoßen haben. Der HDS fordert jetzt, dass die neuen EU-Regeln konsequent umgesetzt werden, damit alle Unternehmen im Internet die gleichen Chancen haben. Bei einem Verkehrsunfall in Toblach ist ein Sportwagen in der Früh unter einen LKW geraten und rund 50 Meter mitgeschleift worden. Der Autolenker soll versucht haben, den Lastwagen in einer Kurve zu überholen. Dabei geriet sein Fahrzeug zwischen Zugmaschine und Anhänger und wurde eingeklemmt. Der Lenker blieb unverletzt. Das und mehr in den Nachrichten zur vollen Stunde. Das Wetter: zunächst scheint noch häufig die Sonne. Aus den heranwachsenden Quellwolken bilden sich im Laufe des Nachmittags und am Abend ein paar Gewitter. Die Temperaturen steigen auf 30 Grad im Wipptal bis 35 Grad im Unterland. Jetzt messen wir in Sterzing 26 Grad, in Naturns 28 und in Bozen 29 Grad.
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2: Schönen Vormittag aus der Landesverkehrsmeldezentrale wünscht Renate Stauder. Auf der Pustertaler Staatsstraße in Richtung Inchen gibt es zwischen St. Sigmund und Kienz und zwischen Bruneck und Börcher und in Richtung Brixen zwischen St. Lorenzen und Kienz Stau wegen Überlastung. Zu Wartezeiten und Staus wegen Arbeiten kommt es unter anderem auf der Brenner Staatsstraße im Bereich der Kreuzung mit der Landesstraße Vilnius und nördlich von Fahren, auf der Passaierer Staatsstraße zwischen Rifian und Saltaus, auf der Gardachtaler Staatsstraße zwischen Zwischenwasser und Bikolain, auf der Landesstraße Mülten-Hafling bei Hafling und auf der Landesstraße Waldburg-Kastelroth zwischen Waldburg und der Abzweigung St. Oswald. Die Landesstraße Ulten-Profeis nördlich von Profeis ist bis 18 Uhr wegen Asphaltierungsarbeiten gesperrt. Gute Fahrt!

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1: BMW baut weltweit 8000 Stellen ab. Stimmung im Südtiroler verarbeitenden Gewerbe leicht verhalten. Das Wetter heute sonnig, später örtliche Gewitter.
0: Redakteurin im Studio Petra Farkas.
1: Einen schönen Mittag. Der Autobauer BMW will Medienberichten zufolge weltweit rund 8000 Stellen abbauen. Betroffen sind vor allem Beschäftigte in Verwaltung und Entwicklung. Für sie soll es ein freiwilliges Abfindungsprogramm geben. Eine offizielle Bestätigung hierzu steht noch aus. Die Mitarbeiter aber wurden scheint schon über die Pläne informiert. Hintergrund sind das schwache China-Geschäft und der Wandel der Automobilbranche. Auch der Autobauer Porsche hat am Montag erst bekannt gegeben, bis 2035 weitere 5000 Stellen zu streichen. Zusätzlich zu den knapp 4000, die bereits im letzten Jahr weggefallen waren. Der Konzern hat derweil im ersten Halbjahr heuer trotz eines geringeren Absatzes seine Gewinne gesteigert. Die meisten Unternehmen im Südtiroler verarbeitenden Gewerbe erwarten sich heuer eine zumindest zufriedenstellende Rentabilität. Das geht aus der Sommererhebung des WIFO der Handelskammer hervor. Die Stimmung aber ist verhalten und das ist unter anderem auf ein schwächer als erwartetes Umsatzwachstum zurückzuführen, insbesondere auf den Märkten außerhalb Südtirols. Luciano Patacini vom WIFO.
2: Bei den Exporten war der Jahresauftakt eher verhalten. Im ersten Quartal 2026 gingen die Verkäufe in die Vereinigten Staaten zurück und auch die Nachfrage aus Deutschland und Österreich blieb schwach. Ohne landwirtschaftliche Produkte erreichten die Ausfuhren rund 1,6 Milliarden Euro. Inflationsbereinigt entspricht dies nur einem leichten Plus von 0,4% gegenüber dem Vorjahresquartal.
1: Der Wirtschaftsverband HDS begrüßt die Entscheidung der EU-Kommission gegen Google. Der Konzern soll laut Kommission in den Suchergebnissen eigene Angebote bevorzugt und damit gegen das Marktrecht verstoßen haben. Der HDS fordert jetzt, dass die neuen EU-Regeln konsequent umgesetzt werden. HDS-Präsident Philipp Moser.
3: Alle Unternehmen müssen im digitalen Markt die gleichen Chancen haben. Wenn Suchmaschinen große Plattformen oder jene, die mehr Geld investieren können, bevorzugen, dann geraten unsere kleinen und mittleren Betriebe immer stärker ins Hintertreffen. Und genau das will der Digital Markets Act verhindern. Unser Ziel ist ein fairer Wettbewerb, bei dem die Sichtbarkeit im Internet von der Qualität des Angebots abhängt und nicht von der Marktmacht oder von der Größe oder von der finanziellen Stärke eines Unternehmens.
1: Bei einem Verkehrsunfall in Toblach ist ein Sportwagen heute früh unter einen LKW geraten und dabei rund 50 Meter mitgeschleift worden. Der Autolenker soll versucht haben, den Lastwagen in einer Kurve zu überholen, als das Fahrzeug zwischen Zugmaschine und Anhänger geriet und eingeklemmt wurde. Der Lenker blieb zum Glück unverletzt, sein Wagen aber ist schrottreif. Ein Waldbrand auf der griechischen Urlaubsinsel Paros ist vorerst unter Kontrolle. Die Lage habe sich deutlich verbessert, so ein Sprecher der Feuerwehr heute. Zuvor hatten die Einsatzkräfte die ganze Nacht gegen die Flammen gekämpft. Mehrere Ortschaften waren vorsorglich evakuiert worden. Vollständige Entwarnung gibt es noch nicht. Grund sind starke Winde in der Region. Nach einer leichten Besserung in Teilen des Brandgebiets nahe der spanischen Hauptstadt Madrid sind zahlreiche Menschen wieder in ihre Häuser und Wohnungen zurückgekehrt. Derweil kämpfen die Einsatzkräfte weiter gegen das schlimmste Feuer in der jüngsten Geschichte der Region. In der Nacht sei der Brand bei vorteilhaften Wetterbedingungen nicht weiter angefacht worden. Vorerst weiter unter Kontrolle ist auch der Großbrand im südwestfranzösischen Departement Gironde. Die Nacht auf heute sei ruhig gewesen, teilte die zuständige Präfektur mit. Und nach einer kurzen Feuerpause haben die USA und der Iran in der vergangenen Nacht wieder militärische Aktionen gestartet. Die US-Streitkräfte griffen nach eigenen Angaben gemeinsam mit Saudi-Arabien Stellungen pro-iranischer Milizen im Irak an. Mit Kampfflugzeugen seien vor allem Logistik und Waffenlager beschossen worden. Washington reagierte damit nach eigenen Angaben auf iranische Attacken gegen US-Ziele im Nahen Osten. Die jüngste Eskalation folgt auf einige Tage relativ Ruhe, in denen Vermittler versuchten, beide Seiten wieder zu Verhandlungen zu bewegen.
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1: Jannik Sinner ist nach seinem Urlaub wieder in Monte Carlo und hat die Vorbereitung auf die US-amerikanische Hartplatzsaison aufgenommen. Auf dem Programm stehen zunächst das Masters-Turnier in Cincinnati Mitte August und danach die US Open Ende August in New York. Beim letzten Grand Slam-Turnier des Jahres will Sinner Revanche für die Finalniederlage im letzten Jahr gegen Carlos Alcaraz. Der Spanier ist zwar ebenfalls für das Masters in Cincinnati gemeldet, hat wegen einer Handgelenksverletzung aber seit Mitte April kein Match mehr bestritten. Ob er seinen Titel bei den US Open verteidigen kann, ist derzeit noch offen.
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1: Zunächst scheint noch häufig die Sonne. Aus den anwachsenden Quellwolken bilden sich im Laufe des Nachmittags und am Abend ein paar Gewitter. Bei Höchstwerten zwischen 30 Grad im Wiebtal bis 35 Grad im Unterland. Der morgige Donnerstag bringt sehr viel Sonnenschein. Am Nachmittag bilden sich nur wenige Quellwolken. Die Gewitterneigung bleibt gering. Es wird heiß mit bis zu 38 Grad. Am Freitag geht es sonnig und heiß weiter. Gegen Abend sind wieder ein paar Hitzegewitter möglich. Am Samstag ändert sich wenig. Erst scheint verbreitet die Sonne, am Nachmittag wieder größere Quellwolken, die Folge ein paar Hitzegewitter. Hochsommerliche Bedingungen mit Sonne und örtlichen Gewittern bringt auch der Sonntag.
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4: Daniel Hofer begrüßt Sie aus der Landesverkehrsmeldezentrale. Auf der Pustertaler Staatsstraße in Fahrtrichtung Innichen zwischen St. Sigmund und Kienz sowie zwischen Bruneck und Bercha gibt es Kolonnenverkehr und Stau wegen Überlastung. Auf der Brenner Staatsstraße auf der Höhe der Abzweigung Füllnöss Einbahnregelung wegen der Errichtung eines Kreisverkehrs. Es kommt zu ausgedehnten Staus, vor allem in Fahrtrichtung Süden. Weitere Wartezeiten wegen Arbeiten gibt es auf der Brenner Staatsstraße nördlich von Farn, auf der Baseira Staatsstraße zwischen Riffchen und Saltaus, auf der Landesstraße Meran-Hafling unterhalb von Hafling und auf der Landesstraße zwischen Weidbruck und Kastelruth. Die Landesstraße Ultental-Profeis ist nördlich von Profeis bis 18 Uhr wegen Asphaltierungsarbeiten gesperrt. Gute und sichere Fahrt!
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1: Mit Petra Farkas einen schönen Tag. Die Ermittlungen zu gefälschten Zweisprachigkeitsnachweisen wurden ausgeweitet. Die Finanzwache Bozen hat Unterlagen in Sprachschulen in Rom und Kampanien beschlagnahmt. Über 1700 Zertifikate werden jetzt auf ihre Echtheit überprüft. Im Fokus der Kontrollen stehen die Nachweise vor allem von Beschäftigten im öffentlichen Dienst. Die meisten Unternehmen im verarbeitenden Gewerbe erwarten sich heuer eine zumindest zufriedenstellende Rentabilität, wie aus der Sommererhebung des WIFO hervorgeht. Die Stimmung allerdings ist verhalten und das ist unter anderem auf ein schwächer als erwartetes Umsatzwachstum zurückzuführen. Bei einem Verkehrsunfall in Toblach ist ein Sportwagen heute unter einen LKW geraten und 50 Meter mitgeschleift worden. Der Lenker soll versucht haben, den Lastwagen in einer Kurve zu überholen, wobei das Fahrzeug zwischen Zugmaschine und Anhänger eingeklemmt wurde. Der Lenker blieb unverletzt. Dazu mehr in den Nachrichten zur vollen Stunde. Das Wetter: zunächst noch scheint häufig die Sonne. Aus den anwachsenden Quellwolken bilden sich im Laufe des Nachmittags und am Abend ein paar Gewitter. Die Temperaturen: Schulanders 28 Grad, Brixen 29, Toblach 26, Brandsoll 31 Grad. Die Höchstwerte steigen auf 30 Grad im Wiebtal, bis 35 Grad werden es im Unterland.
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2: Daniel Hofer begrüßt Sie aus der Landesverkehrsmeldezentrale. Auf der Pustertaler Staatsstraße in Fahrtrichtung Innichen zwischen St. Siegmund und Kienz sowie zwischen Bruneck und Bercha gibt es Kolonnenverkehr und Stau wegen Überlastung. Auf der Brenner Staatsstraße auf der Höhe der Abzweigung Füllnöss Einbahnregelung wegen der Errichtung eines Kreisverkehrs. Es kommt zu ausgedehnten Staus, vor allem in Fahrtrichtung Süden. Weitere Wartezeiten wegen Arbeiten gibt es auf der Brenner Staatsstraße nördlich von Farn, auf der Baseira Staatsstraße zwischen Riffchen und Saltaus, auf der Landesstraße Meran-Hafling unterhalb von Hafling und auf der Landesstraße zwischen Weidbruck und Kastelruth. Die Landesstraße Ultental-Profeis ist nördlich von Profeis bis 18 Uhr wegen Asphaltierungsarbeiten gesperrt. Gute und sichere Fahrt!
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1: Finanzwache prüft über 1700 Sprachzertifikate auf Echtheit. Stimmung im verarbeitenden Gewerbe leicht verhalten. Das Wetter sonnig, später örtlich Gewitter.
0: Redakteurin im Studio Petra Farkas.
1: Einen schönen Tag. Die Ermittlungen zu gefälschten Zweisprachigkeitsnachweisen wurden ausgeweitet. Die Finanzwache Bozen hat Unterlagen in Sprachschulen in Rom und Kampanien beschlagnahmt. Über 1700 Zertifikate werden jetzt auf ihre Echtheit geprüft. Im Fokus der Kontrollen stehen die Nachweise vor allem von Beschäftigten im Gesundheitswesen und anderen Mitarbeitenden im öffentlichen Dienst, wo der Zweisprachigkeitsnachweis vorausgesetzt wird. Die meisten Unternehmen im Südtiroler verarbeitenden Gewerbe erwarten sich heuer eine zumindest zufriedenstellende Rentabilität, wie aus der Sommererhebung des WIFO hervorgeht. Die Stimmung allerdings ist verhalten und das ist unter anderem auf ein schwächer als erwartetes Umsatzwachstum zurückzuführen, insbesondere auf den Märkten außerhalb Südtirols. Luciano Patacini vom WIFO.
2: Bei den Exporten war der Jahresauftakt eher verhalten. Im ersten Quartal 2026 gingen die Verkäufe in die Vereinigten Staaten zurück und auch die Nachfrage aus Deutschland und Österreich blieb schwach. Ohne landwirtschaftliche Produkte erreichten die Ausfuhren rund 1,6 Milliarden Euro. Inflationsbereinigt entspricht dies nur einem leichten Plus von 0,4% gegenüber dem Vorjahresquartal.
1: Der Wirtschaftsverband HDS begrüßt die Entscheidung der EU-Kommission gegen Google. Der Konzern soll laut Kommission in den Suchergebnissen eigene Angebote bevorzugt und damit gegen Marktrecht verstoßen haben. Der HDS fordert jetzt, dass die neuen EU-Regeln konsequent auch umgesetzt werden. Der Präsident des HDS, Philipp Moser.
3: Alle Unternehmen müssen im digitalen Markt die gleichen Chancen haben. Wenn Suchmaschinen große Plattformen oder jene, die mehr Geld investieren können, bevorzugen, dann geraten unsere kleinen und mittleren Betriebe immer stärker ins Hintertreffen. Und genau das will der Digital Markets Act verhindern. Unser Ziel ist ein fairer Wettbewerb, bei dem die Sichtbarkeit im Internet von der Qualität des Angebots abhängt und nicht von der Marktmacht oder von der Größe oder von der finanziellen Stärke eines Unternehmens.
1: Bei einem Verkehrsunfall in Toblach heute ist ein Sportwagen unter einen LKW geraten und rund 50 Meter mitgeschleift worden. Der Lenker soll versucht haben, den Lastwagen in einer Kurve zu überholen, wobei das Fahrzeug zwischen Zugmaschine und Anhänger eingeklemmt wurde. Der Lenker blieb zum Glück unverletzt, am Wagen allerdings entstand Totalschaden. Ein Waldbrand auf der griechischen Urlaubsinsel Paros ist vorerst unter Kontrolle. Die Lage habe sich deutlich verbessert, so ein Sprecher der Feuerwehr heute. Zuvor hatten die Einsatzkräfte die Nacht über gegen die Flammen angekämpft. Mehrere Ortschaften wurden vorsorglich evakuiert. Vollständige Entwarnung gibt es noch nicht wegen starker Winde in der Region. Nach einer leichten Besserung in Teilen des Brandgebiets nahe der spanischen Hauptstadt Madrid sind zahlreiche Menschen in ihre Häuser und Wohnungen zurückgekehrt. Derweil kämpfen die Einsatzkräfte weiter gegen das schlimmste Feuer in der jüngeren Geschichte der Region. In der Nacht sei der Brand bei vorteilhaften Wetterbedingungen nicht weiter angefacht worden, heißt es. Vorerst auch unter Kontrolle ist der Großbrand im südwestfranzösischen Departement Gironde. Die Nacht zu heute sei ruhig gewesen, teilte die zuständige Präfektur mit. Und der Autobauer BMW will Medienberichten zufolge weltweit rund 8000 Stellen abbauen. Betroffen sind vor allem Beschäftigte in Verwaltung und Entwicklung. Für sie soll es ein freiwilliges Abfindungsprogramm geben. Offiziell steht eine Bestätigung noch aus. Die Mitarbeiter aber sollen bereits über die Pläne informiert sein. Der Autobauer Porsche hatte erst am Montag verkündet, bis 2035 weitere 5000 Stellen zu streichen, zusätzlich schon zu den knapp 4000, die bereits im vergangenen Jahr weggefallen waren.
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1: Yannick Sinner ist gut erholt nach dem Urlaub wieder nach Monte Carlo zurückgekehrt, wo er die Vorbereitung auf die US-amerikanische Hartplatzsaison aufgenommen hat. Auf dem Programm stehen zunächst das Masters-Turnier in Cincinnati Mitte August, danach die US Open Ende August in New York. Beim letzten Grand Slam-Turnier des Jahres will Sinner Revanche für die Finalniederlage gegen Carlos Alcaraz im Vorjahr nehmen. Der Spanier ist zwar ebenfalls für das Masters in Cincinnati gemeldet, hat wegen einer Handgelenksverletzung aber seit Mitte April kein Match mehr bestritten. Ob er seinen Titel bei den US Open verteidigen kann, ist daher derzeit noch offen.
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1: Zunächst scheint noch häufig die Sonne. Aus den anwachsenden Quellwolken bilden sich im Laufe des Nachmittags und am Abend ein paar Gewitter. Bei Höchstwerten zwischen 30 Grad im Wiebtal bis 35 Grad im Unterland. Der morgige Donnerstag bringt sehr viel Sonnenschein. Am Nachmittag bilden sich nur wenige Quellwolken. Die Gewitterneigung bleibt gering. Es wird heiß mit bis zu 38 Grad. Am Freitag geht es sonnig und heiß weiter. Gegen Abend sind wieder ein paar Hitzegewitter möglich. Am Samstag ändert sich wenig. Erst scheint verbreitet die Sonne, am Nachmittag wieder größere Quellwolken, die Folge ein paar Hitzegewitter. Hochsommerliche Bedingungen mit Sonne und örtlichen Gewittern bringt auch der Sonntag.
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4: Guten Nachmittag aus der Landesverkehrsmeldezentrale. Brenner Autobahn Richtung Norden zwischen Brixen und dem Brenner Kolonnenverkehr aufgrund von Überlastung. Richtung Süden zwischen Rovereto Nord und Afi Kolonnenverkehr aufgrund von Überlastung. Und zwischen Afi und Verona Nord Lkw-Stau immer aufgrund von Überlastung. Auf der Pustertaler Stadtstraße in Richtung Inichen zwischen St. Lorenzen und Bercha Stau wegen Überlastung. Kommen Sie gut voran.

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1: Shanghai, 22. bis 27. September 2026. Dort findet zum ersten Mal in China die Weltmeisterschaft der Berufe statt, die World Skills. Mit dabei ist auch Südtirol, vertreten durch 15 Talente aus 13 Berufen. Was genau hinter den World Skills steckt und warum Südtirol mitmacht, erklärt Lisa Martini von der Handelskammer Bozen.
2: Ja, die World Skills sind die Berufsweltmeisterschaften und die größte internationale Veranstaltung der Berufsbildung. Mit der Teilnahme an World Skills wollen wir zeigen, wie hoch die Qualität der Berufsbildung in Südtirol ist und dass sowohl die duale Ausbildung als auch schulische und akademische Ausbildungswege junge Menschen besonders auf die Arbeitswelt vorbereiten. Die Weltmeisterschaften finden dieses Jahr in Shanghai im National Exhibition and Convention Center, einem der größten Messegelände der Welt, statt. Teilnehmerinnen und Teilnehmer aus 73 der 90 Mitgliedsländer der internationalen Organisation werden erwartet.
1: Bevor es nach Shanghai geht, mussten sich die Südtiroler Talente aber erst einmal zu Hause beweisen. Und zwar bei einem Wettbewerb mit langer Geschichte.
2: Die Teilnehmerinnen und Teilnehmer aus Südtirol, die dieses Jahr nach China fahren, haben sich bei der Landesmeisterschaft der Berufe World Skills Virtual Italy im letzten Jahr qualifiziert. Und die Handelskammer Bozen koordiniert die Teilnahme Südtirols an den World Skills und führt damit eine über 30-jährige Tradition fort. In diesem Jahr vertreten unsere Teilnehmerinnen und Teilnehmer Südtirol in 13 verschiedenen Berufen, vom klassischen Handwerk über Technik und Digitalisierung bis hin zu Tourismus und Dienstleistungen.
1: Für die Jugendlichen ist die Teilnahme aber mehr als nur ein Wettbewerb. Es geht auch darum, als Team zusammenzuwachsen.
2: Die Teilnahme ist für die Jugendlichen auch sehr wichtig für die persönliche Entwicklung. Das gesamte Team trifft sich nämlich jeden Monat zu Teambuilding-Aktivitäten und Mentaltrainings, wo sie lernen, mit Aufregung, Druck und unerwarteten Momenten gut umgehen zu können. Südtirol ist im Vergleich zu diesem großen Land wie China ein kleiner Fleck auf der Welt. Gerade deshalb ist es uns besonders wichtig, als Team aufzutreten und uns gegenseitig zu unterstützen. Nach den World Skills geht es gleich weiter. Im September 2027 stehen die nächsten Landesmeisterschaften der Berufe World Skills Virtual Italy und kurz darauf die Euroskills in Düsseldorf auf dem Programm. Im Moment konzentrieren wir uns aber ganz auf China und können es kaum erwarten zu starten.
1: Rund 1400 Teilnehmende treten bei den World Skills in Shanghai an, 15 davon für Südtirol. Weitere Informationen zur Südtiroler Delegation gibt es unter worldskills-southtyrol-italy.it. Die Wettbewerbe finden vom 22. bis 27. September statt.
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1: Mit David Karlmetzer einen schönen Tag. Wegen anhaltender extremer Hitze gilt in Südtirol die zweithöchste Warnstufe Orange. Laut Landesnotrufzentrale steigt während Hitzewellen die Zahl der Rettungseinsätze deutlich an, vor allem wegen Flüssigkeitsmangels, Überanstrengung und direkter Sonneneinstrahlung. Notarzt Werner Kaljani empfiehlt deshalb ausreichend zu trinken, direkte Sonne zu meiden, leichte Kleidung zu tragen und Wohnräume kühl zu halten. Nach wiederholten Problemen mit Klimaanlagen in Regionalzügen fordert der Team K-Landtagsabgeordnete Paul Kölnsberger von der Landesregierung Aufklärung über die Ursachen der technischen Defekte, die Wartung der Züge, die Vertragserfüllung durch Trenitalia, mögliche Vertragsstrafen sowie den Zeitplan für den Austausch veralteter Waggons. Der Unternehmerverband Südtirol bezeichnet den Durchbruch beim Brennerbasistunnel als wichtigen Meilenstein für die Verbindung Nord- und Südeuropas. Der Tunnel könne sein volles Potenzial jedoch nur entfalten, wenn auch die Zulaufstrecken und die notwendige Terminalinfrastruktur rechtzeitig fertiggestellt werden. Mehr dazu in unseren Nachrichten zur folgenden Stunde und damit zum heutigen Wetter in Südtirol. Zunächst scheint noch häufig die Sonne. Aus den anwachsenden Quellwolken bilden sich im Laufe des Nachmittags und am Abend ein paar Gewitter. Die Temperaturen steigen auf 30 Grad im Wipptal bis 35 Grad im Unterland.
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2: Guten Nachmittag aus der Landesverkehrsmeldezentrale. Brenner Autobahn Richtung Norden zwischen Brixen und dem Brenner Kolonnenverkehr aufgrund von Überlastung. Richtung Süden zwischen Rovereto Nord und Afi Kolonnenverkehr aufgrund von Überlastung. Und zwischen Afi und Verona Nord Lkw-Stau immer aufgrund von Überlastung. Auf der Pustertaler Stadtstraße in Richtung Innichen zwischen St. Lorenzen und Bercha Stau wegen Überlastung. Kommen Sie gut voran.
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1: Extreme Temperaturen. Vierte Hitzewelle hat begonnen. Polen, Ex-Regierungschef Morawiecki gründet eigene Fraktion. Das Wetter heute, sonnig, später örtliche Gewitter.
0: Redakteur im Studio, David Gallmetzer.
1: Schönen Tag. Wegen anhaltender extremer Hitze gilt in Südtirol die zweithöchste Warnstufe Orange. Laut Landesnotrufzentrale steigt während Hitzewellen die Zahl der Rettungseinsätze deutlich an, vor allem wegen Flüssigkeitsmangels, Überanstrengung und direkter Sonneneinstrahlung. Notarzt Werner Cagliari empfiehlt deshalb ausreichend zu trinken, direkte Sonne zu meiden, leichte Kleidung zu tragen und Wohnräume kühl zu halten. Besonders gefährdet sind ältere Menschen und Personen mit Vorerkrankungen. Nach Angaben des Landeswetterdienstes dauert die vierte Hitzewelle des Sommers mit Temperaturen von bis zu 38 Grad voraussichtlich bis in die kommende Woche an. Eine Abkühlung ist derzeit nicht in Sicht. Einzelne teils kräftige Wärmegewitter sind möglich. Nach wiederholten Problemen mit Klimaanlagen in Regionalzügen fordert der Team K-Landtagsabgeordnete Paul Kölnsberger von der Landesregierung Aufklärung über die Ursachen der technischen Defekte, die Wartung der Züge, die Vertragserfüllung durch Trenitalia, mögliche Vertragsstrafen sowie den Zeitplan für den Austausch veralteter Waggons. Eine funktionierende Klimaanlage sei bei Außentemperaturen von über 38 Grad kein Luxus, sondern eine grundlegende Voraussetzung für eine sichere und würdevolle Reise, betont Kölnsberger. Team K-Gemeinderat Matthias Colonia verlangt zudem eine rasche Erneuerung des Rollmaterials und den schnellen Einsatz neuer Züge auf der Regionalverbindung Brenner-Bologna. Der Unternehmerverband Südtirol bezeichnet den Durchbruch beim Brenner Basistunnel als wichtigen Meilenstein für die Verbindung Nord- und Südeuropas. Der Tunnel könne sein volles Potenzial jedoch nur entfalten, wenn auch die Zulaufstrecken und die notwendige Terminalinfrastruktur rechtzeitig fertiggestellt werden, betont der für Infrastruktur und Mobilität zuständige Vizepräsident Markus Kofler. Zudem fordert er ein attraktives Bahnangebot mit pünktlichen, zuverlässigen Verbindungen und wettbewerbsfähigen Preisen. Nach dem Bruch in Polens Oppositionspartei PiS hat Ex-Regierungschef Mateusz Morawiecki die Gründung einer eigenen Fraktion angekündigt. Seiner Gruppierung Entwicklung Plus würden 40 Parlamentsabgeordnete und ein Senator angehören, sagte Morawiecki in Warschau. Inhaltliche Details sollen in den kommenden Tagen bekannt gegeben werden. Polens größte Oppositionspartei war am Freitag zerbrochen. Auslöser war ein Machtkampf zwischen dem 77 Jahre alten Parteigründer Jarosław Kaczynski und dem 58 Jahre alten Morawiecki. Und der französische DJ und Produzent Kavinsky ist tot. Der Musiker, der mit bürgerlichem Namen Vincent Belanger hieß, starb im Alter von 50 Jahren. Nach Informationen der Tageszeitung Le Parisien wurde der Künstler am Dienstagabend in seiner Wohnung leblos aufgefunden. Kavinsky wurde vor allem mit Nightcall international bekannt. Der Song gehört zum Soundtrack des Films Drive mit Schauspieler Ryan Gosling. Der Franzose galt als eine prägende Figur der französischen Elektroszene.
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1: Im Rahmen seiner Pläne, Anteile der Fußball-WM an private Investoren zu verkaufen, hat FIFA-Präsident Gianni Infantino laut übereinstimmenden Medienberichten den 211 Mitgliedsverbänden offenbar eine Frist bis zum 19. September gesetzt. In einem Brief schreibt der Schweizer von einer vollkommen demokratischen Entscheidung in den Händen der Mitgliedsverbände. Demnach sei eine einfache Mehrheit nötig, um die am Dienstag bekannt gewordenen Pläne umzusetzen. Laut den Berichten sollen bis zu 20% der Anteile verkauft werden.
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1: Zunächst scheint noch häufig die Sonne. Aus den anwachsenden Quellwolken bilden sich im Laufe des Nachmittags und am Abend ein paar Gewitter. Die Temperaturen steigen auf 32 Grad im Wipptal bis 35 Grad im Unterland. Die Wettervorschau. Der Donnerstag bringt sehr viel Sonnenschein. Am Nachmittag bilden sich nur wenige Quellwolken. Die Gewitterneigung bleibt gering. Es wird sehr heiß. In Sterzing werden 33 Grad und in Bozen 38 Grad erreicht. Am Freitag geht es sonnig und heiß weiter. Gegen Abend sind Hitzegewitter möglich. Am Samstag ändert sich wenig. In der ersten Tageshälfte scheint verbreitet die Sonne. Am Nachmittag entwickeln sich größere Quellwolken und in der Folge auch einzelne Hitzegewitter. Hochsommerliche Bedingungen mit Sonne und örtlichen Gewittern am Nachmittag bringt der Sonntag.
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2: Schönen Nachmittag aus der Landesverkehrsmeldezentrale wünscht Renate Stauder. Auf der Brenner Autobahn gibt es in Richtung Norden zwischen Brixen und dem Brenner und in Richtung Süden zwischen Roveretto Nord und Afi Kolonnenverkehr wegen Überlastung. Derzeit kommt es in und um Bruneck infolge eines Feuerwehreinsatzes zu Behinderungen und Wartezeiten. Eine Einbahnregelung wegen Arbeiten gibt es unter anderem auf der Brenner Staatsstraße im Bereich der Kreuzung mit der Landesstraße Vilnius und nördlich von Fahren, auf der Passeirer Staatsstraße zwischen Riffien und Saltaus, auf der Gardachtaler Staatsstraße zwischen Zwischenwasser und Bikolain, auf der Landesstraße Mölten-Hafling bei Hafling und auf der Landesstraße Weidbruck-Kastelroth zwischen Weidbruck und der Abzweigung St. Oswald. Gute Fahrt!
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2: Mit David Karl-Metzer einen schönen Nachmittag. Wegen anhaltender extremer Hitze gilt in Südtirol die zweithöchste Warnstufe Orange. Laut Landesnotrufzentrale steigt während Hitzewellen die Zahl der Rettungseinsätze deutlich an, vor allem wegen Flüssigkeitsmangels, Überanstrengung und direkter Sonneneinstrahlung. Notarzt Werner Cagliari empfiehlt deshalb ausreichend zu trinken, direkte Sonne zu meiden, leichte Kleidung zu tragen und Wohnräume kühl zu halten. Der Ausbau des Südtirol-Passes und die Weiterentwicklung eines einfachen und attraktiven Tarifsystems haben den öffentlichen Nahverkehr in Südtirol für immer mehr Menschen zugänglich gemacht. Davon zeigt sich Mobilitätslandesrat Daniel Alfreider überzeugt. Der Beleg dafür sind die mehr als 370.000 aktiven Abonnements. Mehr dazu in unseren Nachrichten zur Folgenstunde. Und damit zum heutigen Wetter in Südtirol. Zunächst scheint noch häufig die Sonne. Aus den anwachsenden Quellwolken bilden sich im Laufe des Nachmittags und am Abend ein paar Gewitter. Die Temperaturen steigen auf 30 Grad im Wipptal bis 35 Grad im Unterland.
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3: Schönen Nachmittag aus der Landesverkehrsmeldezentrale wünscht Renate Stauder. Auf der Brenner Autobahn gibt es in Richtung Norden zwischen Brixen und dem Brenner und in Richtung Süden zwischen Roverito Nord und Afi Kolonnenverkehr wegen Überlastung. Derzeit kommt es in und um Bruneck infolge eines Feuerwehreinsatzes zu Behinderungen und Wartezeiten. Eine Einbahnregelung wegen Arbeiten gibt es unter anderem auf der Brenner Staatsstraße im Bereich der Kreuzung mit der Landesstraße Vilnius und nördlich von Fahren, auf der Passaira Staatsstraße zwischen Riffian und Saltaus, auf der Gardachtaler Staatsstraße zwischen Zwischenwasser und Bicolein, auf der Landesstraße Mölten-Hafling bei Hafling und auf der Landesstraße Weidbruck-Kastelroth zwischen Weidbruck und der Abzweigung St. Oswald. Gute Fahrt!

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1: Extreme Temperaturen. Vierte Hitzewelle hat begonnen. Mehr als 372.000 Abonnements zeigen hohe Nutzung des öffentlichen Verkehrs im Alltag. Das Wetter heute: sonnig, später örtliche Gewitter.
0: Redakteur im Studio: David Gallmetzer.
1: Schönen Nachmittag. Wegen anhaltender extremer Hitze gilt in Südtirol die zweithöchste Warnstufe Orange. Laut Landesnotrufzentrale steigt während Hitzewellen die Zahl der Rettungseinsätze deutlich an. Vor allem wegen Flüssigkeitsmangels, Überanstrengung und direkter Sonneneinstrahlung. Notarzt Werner Cagliari empfiehlt deshalb, ausreichend zu trinken, direkte Sonne zu meiden, leichte Kleidung zu tragen und Wohnräume kühl zu halten. Besonders gefährdet sind ältere Menschen und Personen mit Vorerkrankungen. Nach Angaben des Landeswetterdienstes dauert die vierte Hitzewelle des Sommers mit Temperaturen von bis zu 38 Grad voraussichtlich bis in die kommende Woche an. Eine Abkühlung ist derzeit nicht in Sicht. Einzelne teils kräftige Wärmegewitter sind möglich. Der Ausbau des Südtirolpasses und die Weiterentwicklung eines einfachen und attraktiven Tarifsystems haben den öffentlichen Verkehr in Südtirol für immer mehr Menschen zugänglich gemacht. Davon zeigt sich Mobilitätslandesrat Daniel Alfreider überzeugt. Der Beleg dafür sind die mehr als 370.000 aktiven Abonnements. Das Tarifsystem umfasst Angebote für Kinder und Jugendliche, Studierende, Berufstätige sowie Seniorinnen und Senioren. Im Jahr 2025 waren noch rund 359.300 Abonnements aktiv. Das entspricht gegenüber dem Vorjahr einem Zuwachs von 3,5%. Mobilität müsse einfach und für alle zugänglich sein. Ziel sei es, für Menschen unabhängig von Alter und Lebenssituation ein passendes Angebot bereitzustellen, so Alfreider. Nach wiederholten Problemen mit Klimaanlagen in Regionalzügen fordert der Team K-Landtagsabgeordnete Paul Köllensberger von der Landesregierung Aufklärung über die Ursachen der technischen Defekte, die Wartung der Züge, die Vertragserfüllung durch Trenitalia, mögliche Vertragsstrafen sowie den Zeitplan für den Austausch veralteter Waggons. Eine funktionierende Klimaanlage sei bei Außentemperaturen von über 38 Grad kein Luxus, sondern eine grundlegende Voraussetzung für eine sichere und würdevolle Reise, betont Köllensberger. Die im K-Gemeinde Der Rat Matthias Colonia verlangt zudem eine rasche Erneuerung des Rollmaterials und den schnellen Einsatz neuer Züge auf der Regionalverbindung Brenner-Bologna. Die Zahl der Erdbebentoten in Japan ist weiter gestiegen. Die Behörden melden inzwischen 18 Todesopfer. Bei den heftigen Erdstößen im Südwesten des Landes waren mehrere Gebäude eingestürzt, unter anderem auch ein Kaufhaus. Die Rettungseinsätze in der Katastrophenregion dauern an, in der Hoffnung, Überlebende unter den Trümmern noch rechtzeitig zu finden. Nach dem Bruch in Polens Oppositionspartei PiS hat Ex-Regierungschef Mateusz Morawiecki die Gründung einer eigenen Fraktion angekündigt. Seiner Gruppierung Entwicklung Plus würden 40 Parlamentarier und ein Senator angehören, sagte Morawiecki in Warschau. Inhaltliche Details sollen in den kommenden Tagen bekannt gegeben werden. Polens größte Oppositionspartei war am Freitag zerbrochen. Auslöser war ein Machtkampf zwischen dem 77 Jahre alten Parteigründer Jarosław Kaczynski und dem 58 Jahre alten Morawiecki. Und der französische DJ und Produzent Kavinsky ist tot. Der Musiker, der mit bürgerlichem Namen Vincent Belorger hieß, starb im Alter von 50 Jahren. Nach Informationen der Tageszeitung Le Parisien wurde der Künstler am Dienstagabend in seiner Wohnung leblos aufgefunden. Kavinsky wurde vor allem mit Nightcall international bekannt. Der Song gehört zum Soundtrack des Films Drive mit Schauspieler Ryan Gosling. Der Franzose galt als eine prägende Figur der französischen Elektroszene.
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1: Zunächst scheint noch häufig die Sonne. Aus den anwachsenden Quellwolken bilden sich im Laufe des Nachmittags und am Abend ein paar Gewitter. Die Temperaturen steigen auf 32 Grad im Wipptal bis 35 Grad im Unterland. Die Wettervorschau. Der Donnerstag bringt sehr viel Sonnenschein. Am Nachmittag bilden sich nur wenige Quellwolken. Die Gewitterneigung bleibt gering. Es wird sehr heiß. In Sterzing werden 33 Grad und in Bozen 38 Grad erreicht. Am Freitag geht es sonnig und heiß weiter. Gegen Abend sind Hitzegewitter möglich. Am Samstag ändert sich wenig. In der ersten Tageshälfte scheint verbreitet die Sonne. Am Nachmittag entwickeln sich größere Quellwolken und in der Folge auch einzelne Hitzegewitter. Hochsommerliche Bedingungen mit Sonne und örtlichen Gewittern am Nachmittag bringt der Sonntag.
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2: Schönen Nachmittag wünscht Daniel Hofer aus der Landesverkehrsmeldezentrale. Auf der Brenner Autobahn in Fahrtrichtung Norden gibt es Kolonnenverkehr im Abschnitt Bozen-Nord-Klausen sowie im Abschnitt zwischen Brixen und dem Brenner. Auf der Brenner Staatsstraße im Bereich der Abzweigung Villnöss Einbahnregelung wegen der Errichtung eines Kreisverkehrs. Rechnen Sie mit Staus in beiden Fahrtrichtungen. Weitere Verzögerungen wegen Arbeiten gibt es auf der Brenner Staatsstraße nördlich von Farn, auf der Landesstraße Meran-Hafling unterhalb von Hafling und auf der Gardataler Staatsstraße bei Zwischenwasser. Die Landesstraße Ultental-Profeis ist nördlich von Profeis bis 18 Uhr wegen Asphaltierungsarbeiten gesperrt. Gute und sichere Fahrt!

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1: Mit David Gallmetzer einen schönen Nachmittag. Die vierte Hitzewelle mit heißer Luft aus Nordafrika mit Temperaturen von 35 Grad hat begonnen. Meteorologe Dieter Peterlin rechnet in den kommenden Tagen mit Höchstwerten von 36 bis 38 Grad. Auch die Tropennächte beginnen im Raum Bozen wieder mit Temperaturen, die in der Nacht nicht unter 20 Grad absinken. Einzelne Wärmegewitter sind heute und ab Freitag möglich. Sie können mitunter auch stärker ausfallen. Der Landtagsabgeordnete der Südtiroler Freiheit Hannes Rabensteiner fordert angesichts der Ausweitung der Ermittlungen rund um mutmaßlich gefälschte Sprachzertifikate und der schlichten Zweisprachigkeitsnachweise verschärfte Kontrollen und harte Konsequenzen. Rabensteiner spricht sich zudem für ein fälschungssicheres Register sowie regelmäßige Stichproben und tatsächliche Sprachüberprüfungen aus. Mehr dazu in unseren Nachrichten zur folgenden Stunde. Und damit zum heutigen Wetter in Südtirol. Zunächst scheint häufig die Sonne. Aus den anwachsenden Quellwolken bilden sich im Laufe des Nachmittags und am Abend ein paar Gewitter. Die Temperaturen steigen auf 30 Grad im Wipptal bis 35 Grad im Unterland.
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2: Schönen Nachmittag wünscht Daniel Hofer aus der Landesverkehrsmeldezentrale. Auf der Brenner Autobahn in Fahrtrichtung Norden gibt es Kolonnenverkehr im Abschnitt Bozen-Nord-Klausen sowie im Abschnitt zwischen Brixen und dem Brenner. Auf der Brenner Staatsstraße im Bereich der Abzweigung Villnöss Einbahnregelung wegen der Errichtung eines Kreisverkehrs. Rechnen Sie mit Staus in beiden Fahrtrichtungen. Weitere Verzögerungen wegen Arbeiten gibt es auf der Brenner Stadtstraße nördlich von Farn, auf der Landesstraße Meran-Hafling unterhalb von Hafling und auf der Gardataler Stadtstraße bei Zwischenwasser. Die Landesstraße Ultental-Profeis ist nördlich von Profeis bis 18 Uhr wegen Asphaltierungsarbeiten gesperrt. Gute und sichere Fahrt!

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1: Warnlagebericht weist zweithöchste Warnstufe Orange wegen extremer Temperaturen auf. Gefälschte Sprachzertifikate. Landtagsabgeordneter Rabensteiner fordert Kontrollen und harte Konsequenzen. Das Wetter heute: sonnig, später örtliche Gewitter.
0: Redakteur im Studio: David Gallmetzer.
1: Schönen Nachmittag. Die vierte Hitzewelle mit heißer Luft aus Nordafrika mit Temperaturen von 35 Grad hat begonnen. Meteorologe Dieter Peterlin rechnet in den kommenden Tagen mit Höchstwerten von 36 bis 38 Grad. Auch die Tropennächte beginnen im Raum Bozen wieder mit Temperaturen, die in der Nacht nicht unter 20 Grad absinken. Einzelne Wärmegewitter sind heute und ab Freitag möglich. Sie können mitunter auch heftig ausfallen. Ab morgen gilt im Raum Bozen und im Etschtal bis Meran sowie im Überetsch und Unterland bis Saluan und im Raum Brixen die zweithöchste Warnstufe Orange wegen anhaltender extremer Temperaturen. Zu den wichtigsten Verhaltensweisen während Hitzewellen zählt die Aufnahme von ausreichend Flüssigkeit, direkte Sonne zu meiden, leichte und luftige Kleidung zu tragen sowie die Wohnräume möglichst kühl zu halten. Der Landtagsabgeordnete der Südtiroler Freiheit Hannes Rabensteiner fordert angesichts der Ausweitung der Ermittlungen rund um mutmaßlich gefälschte Sprachzertifikate und der schlichene Zweisprachigkeitsnachweise verschärfte Kontrollen und harte Konsequenzen. Gefälschte Zertifikate würden nicht nur einen unrechtmäßigen Zugang zu Stellen im öffentlichen Dienst ermöglichen, sie könnten auch dazu führen, dass Zweisprachigkeitszulagen über ein ganzes Dienstleben hinweg automatisch und unrechtmäßig ausbezahlt werden. Dadurch werden ehrliche Bewerber benachteiligt, Minderheitenrechte ausgehöhlt und Steuergelder verschwendet, sagt Rabensteiner. Für den Bozner Primar- und Vorstandsmitglied der Primargewerkschaft Reinhold Bergmann ist die Zweisprachigkeitsaffäre auch Anlass, grundsätzlich über den Erwerb der Zweitsprache nachzudenken. Es sollte einen Wandel in der Erlernung der zweiten Sprache geben. Seiner Ansicht nach müsse der Sprachunterricht künftig stärker auf den jeweiligen Beruf zugeschnitten sein. Ärztinnen und Ärzte bräuchten einen anderen Wortschatz als etwa Ingenieure. Zusätzlich könnten künstliche Intelligenz und Sprachmediatoren helfen, Sprachbarrieren im Klinikalltag zu überwinden. Der Ausbau des Südtirolpasses und die Weiterentwicklung eines einfachen und attraktiven Tarifsystems haben den öffentlichen Verkehr in Südtirol für immer mehr Menschen zugänglich gemacht. Davon zeigt sich Mobilitätslandesrat Daniel Alfreider überzeugt. Der Beleg dafür sind die mehr als 370.000 aktiven Abonnements. Das Tarifsystem umfasst Angebote für Kinder und Jugendliche, Studierende, Berufstätige sowie Seniorinnen und Senioren. Mobilität müsse einfach und für alle zugänglich sein. Ziel ist es, für Menschen unabhängig von Alter und Lebenssituation ein passendes Angebot bereitzustellen, so Alfreider. Die libanesische Hisbollah hat laut israelischen Angaben erstmals seit mehr als einem Monat wieder eine mit Sprengstoff beladene Drohne auf ein Fahrzeug der israelischen Armee im Südlibanon gesteuert. Zuletzt hatte die vom Iran unterstützte Terrororganisation solche Drohnen vor Inkrafttreten der neuen Waffenruhe zwischen Israel und der Hisbollah im Juni eingesetzt und dabei auch immer wieder israelische Soldaten getötet. Israels Armee sprach heute Nachmittag von einem eklatanten Verstoß gegen die Waffenruhe. Die Jerusalem Post meldete unter Berufung auf eine mit dem Vorgang vertraute Person, dass Israel auf den Angriff reagieren will. Und die Zahl der Erdbebentoten in Japan ist weiter gestiegen. Die Behörden melden inzwischen 18 Todesopfer. Bei den heftigen Erdstößen im Südwesten des Landes waren mehrere Gebäude eingestürzt, unter anderem auch ein Kaufhaus. Die Rettungseinsätze in der Katastrophenregion dauern an, in der Hoffnung, Überlebende unter den Trümmern noch rechtzeitig zu finden.
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1: Zunächst scheint noch häufig die Sonne. Aus den anwachsenden Quellwolken bilden sich im Laufe des Nachmittags und am Abend ein paar Gewitter. Die Temperaturen steigen auf 32 Grad im Wipptal bis 35 Grad im Unterland. Die Wettervorschau. Der Donnerstag bringt sehr viel Sonnenschein. Am Nachmittag bilden sich nur wenige Quellwolken. Die Gewitterneigung bleibt gering. Es wird sehr heiß. In Sterzing werden 33 Grad und in Bozen 38 Grad erreicht. Am Freitag geht es sonnig und heiß weiter. Gegen Abend sind Hitzegewitter möglich. Am Samstag ändert sich wenig. In der ersten Tageshälfte scheint verbreitet die Sonne. Am Nachmittag entwickeln sich größere Quellwolken und in der Folge auch einzelne Hitzegewitter. Hochsommerliche Bedingungen mit Sonne und örtlichen Gewittern am Nachmittag bringt der Sonntag.
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2: Guten Nachmittag aus der Landesverkehrsmeldezentrale. Auf der Brenner Autobahn gibt es keine Störungen. Brenner Startstraße im Bereich der Kreuzung mit der Landesstraße Vilnius gilt eine Einbahnregelung wegen der Errichtung eines Kreisverkehrs. Rechnen Sie mit Stau. Auf der Bustertaler Startstraße in Richtung Innichen zwischen Bruneck und Bercha Stau wegen Überlastung. Gute Fahrt!
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1: Mit David Karlmetzer einen schönen Nachmittag. Beim Forum Digital in der Eurac Research hat die Landesverwaltung den Ausbau ihrer digitalen Infrastruktur vorgestellt. Im Mittelpunkt standen die Weiterentwicklung von Rechenzentren, Cloud-Lösungen, Breitbandnetz und Cybersicherheit als Grundlage für moderne Verwaltungsdienste. Ziel ist es, öffentliche Einrichtungen mit gemeinsamen sicheren IT-Diensten auszustatten und so digitale Angebote für Bürgerinnen und Bürger einfacher, zuverlässiger und effizienter zu machen. Der Landtagsabgeordnete der Südtiroler Freiheit Hannes Rabensteiner fordert angesichts der Ausweitung der Ermittlungen rund um mutmaßlich gefälschte Sprachzertifikate und erschlichene Zweisprachigkeitsnachweise verschärfte Kontrollen und harte Konsequenzen. Rabensteiner spricht sich zudem für ein fälschungssicheres Register sowie regelmäßige Stichproben und tatsächliche Sprachüberprüfungen aus. Mehr dazu in unseren Nachrichten zur vollen Stunde und damit zur Wettervorschau. Der morgige Donnerstag bringt sehr viel Sonnenschein, am Nachmittag bilden sich nur wenige Quellwolken, die Gewitterneigung bleibt gering. Es wird sehr heiß, in Sterzing werden 33 Grad erreicht und in Bozen 38.
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2: Guten Nachmittag aus der Landesverkehrsmeldezentrale. Auf der Brenner Autobahn gibt es keine Störungen. Brenner Startstraße. Im Bereich der Kreuzung mit der Landesstraße Vilnius gilt eine Einbahnregelung wegen der Errichtung eines Kreisverkehrs. Rechnen Sie mit Stau. Auf der Bustertaler Startstraße in Richtung Innichen zwischen Bruneck und Becher Stau wegen Überlastung. Gute Fahrt!

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1: Südtirols digitales Rückgrat wächst weiter. Gefälschte Sprachzertifikate, Parteien fordern Aufklärung und Konsequenzen. Das Wetter morgen, viel Sonne und sehr heiß.
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1: Schönen Nachmittag. Beim Forum Digital in der Eurac Research hat die Landesverwaltung den Ausbau ihrer digitalen Infrastruktur vorgestellt. Im Mittelpunkt standen die Weiterentwicklung von Rechenzentren, Cloud-Lösungen, Breitbandnetze und Cybersicherheit als Grundlage für moderne Verwaltungsdienste. Ziel ist es, öffentliche Einrichtungen mit gemeinsamen sicheren IT-Diensten auszustatten und so digitale Angebote für Bürgerinnen und Bürger einfacher, zuverlässiger und effizienter zu machen. Zudem wurde der Ausbau des Data Centers Südtirol mit Standorten in Bozen und Bruneck sowie die Unterstützung der Verwaltung bei der Cloud-Migration vorgestellt. Nach Bekanntwerden von Ermittlungen der Staatsanwaltschaft wegen mutmaßlich gefälschter Sprachzertifikate fordert SVP-Landessekretär Harald Stauder eine lückenlose Aufklärung. Die Vorwürfe seien kein Kavaliersdelikt, da Sprachzertifikate Voraussetzung für viele Stellen im öffentlichen Dienst und für den Schutz der Mehrsprachigkeit sind. Die SVP will die weiteren Ermittlungen abwarten und anschließend prüfen, ob strengere Regelungen notwendig sind. Eine generelle Senkung der sprachlichen Anforderungen lehnt die Partei ab. Der Landtagsabgeordnete der Südtiroler Freiheit Hannes Rabensteiner fordert angesichts der Ausweitung der Ermittlungen rund um mutmaßlich gefälschte Sprachzertifikate verschärfte Kontrollen und harte Konsequenzen. Gefälschte Zertifikate würden nicht nur einen unrechtmäßigen Zugang zu Stellen im öffentlichen Dienst ermöglichen, sie könnten auch dazu führen, dass Zweisprachigkeitszulagen über ein ganzes Dienstleben hinweg automatisch und unrechtmäßig ausbezahlt werden. Dadurch werden ehrliche Bewerberinnen und Bewerber benachteiligt, Minderheitenrechte ausgegeben, gehüllt und Steuergelder verschwendet, sagt Rabensteiner. Für den Bozner Primar- und Vorstandsmitglied der Primargewerkschaft Reinhold Bergmann ist die Zweisprachigkeitsaffäre auch Anlass, grundsätzlich über den Erwerb der Zweitsprache nachzudenken. Es sollte einen Wandel in der Erlernung der zweiten Sprache geben. Seiner Ansicht nach müsse der Sprachunterricht künftig stärker auf den jeweiligen Beruf zugeschnitten sein. Ärztinnen und Ärzte bräuchten einen anderen Wortschatz als etwa Ingenieure. Zusätzlich könnten künstliche Intelligenz und Sprachmediatoren helfen, Sprachbarrieren im Klinikalltag zu überwinden. Und die vierte Hitzewelle mit heißer Luft aus Nordafrika mit Temperaturen von 35 Grad hat begonnen. Meteorologe Dieter Peterlin rechnet in den kommenden Tagen mit Höchstwerten von 36 bis 38 Grad. Einzelne Wärmegewitter sind heute und ab Freitag möglich. Sie könnten mitunter auch heftig ausfallen. Auch die Tropennächte beginnen im Raum Bozen wieder mit Temperaturen, die in der Nacht nicht unter 20 Grad absinken. Ab morgen gilt im Raum Bozen und im Metzstall bis Meran sowie im Überetsch und Unterland bis Saluan und im Raum Brixen die zweithöchste Warnstufe Orange wegen anhaltender extremer Temperaturen.
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1: Benedikt Rottensteiner verlässt den FC Südtirol und wechselt mit sofortiger Wirkung zu Trapani. Die beiden Vereine haben sich auf einen befristeten Transfer bis zum 30. Juni 2027 geeinigt. Rottensteiner erhielt seine fußballerische Ausbildung beim FC Südtirol, dessen Nachwuchs er sich im Jahr 2017 angeschlossen hatte. Im April 2024 unterzeichnete der Abwehrspieler seinen ersten Profivertrag mit den Weißroten. Nach zwei Spielzeiten als Leistungsträger in der Primavera 2-Mannschaft sammelte er in der vergangenen Saison auf Leihbasis bei Bra in der Serie C wertvolle Erfahrung im Profifußball. Das waren die aktuellen Themen zur Stunde. Die Wettervorschau. Der morgige Donnerstag bringt sehr viel Sonnenschein. Am Nachmittag bilden sich nur wenige Quellwolken. Die Gewitterneigung bleibt gering. Es wird sehr heiß. In Sterzing werden 33 Grad erreicht und in Bozen 38. Am Freitag geht es sonnig und heiß weiter. Gegen Abend sind Hitzegewitter möglich. Am Samstag ändert sich wenig. In der ersten Tageshälfte scheint verbreitet die Sonne. Am Nachmittag entwickeln sich größere Quellwolken und in der Folge auch einzelne Hitzegewitter. Hochsommerliche Bedingungen mit Sonne und örtlichen Gewittern am Nachmittag bringt der Sonntag.
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2: Aus der Landesverkehrsmeldezentrale begrüßt Sie Renate Stauder. Eine Einbahnregelung mit Wartezeiten und Staus vor allem in Fahrtrichtung Süden gibt es auf der Brenner Staatsstraße im Bereich der Kreuzung mit der Landesstraße Vilnius wegen der Errichtung eines Kreisverkehrs. Weitere Einbahnregelungen wegen Arbeiten gibt es unter anderem auf der Brenner Staatsstraße nördlich von Fahren, auf der Passaierer Staatsstraße zwischen Riffian und Saltaus, auf der Gadertaler Staatsstraße zwischen Zwischenwasser und Bikolain, auf der Landesstraße Mölten-Hafling bei Hafling und auf der Landesstraße Weidburg-Kastelruth zwischen Weidburg und der Abzweigung St. Oswald. Gute Fahrt!
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1: Mit David Karlmetzer einen schönen Nachmittag. Der Senat hat einen Beschlussantrag von Julia Unterberger und Luigi Spagnoli angenommen, der die Zuständigkeiten der autonomen Provinz Bozen bei der Anwendung der neuen Skistandregelung bekräftigt. Demnach sind jene Skistände, die bereits an die Provinz übertragen wurden und sich im Eigentum von Gemeinden, der Provinz oder Privaten befinden, von der vorgesehenen unentgeltlichen Übertragung an die italienische Skisportvereinigung UIZ ausgenommen. Beim Forum Digital in der Reurack in Bozen hat die Landesverwaltung den Ausbau ihrer digitalen Infrastruktur vorgestellt. Im Mittelpunkt standen die Weiterentwicklung von Rechenzentren, Cloud-Lösungen, Breitbandnetz und Cybersicherheit als Grundlage für moderne Verwaltungsdienste. Ziel ist es, öffentliche Einrichtungen mit gemeinsamen sicheren IT-Diensten auszustatten und so digitale Angebote für Bürgerinnen und Bürger einfacher, zuverlässiger und effizienter zu machen. Nach Bekanntwerden von Ermittlungen der Staatsanwaltschaft wegen mutmaßlich gefälschter Sprachzertifikate fordert SVP-Landessekretär Harald Stauder eine lückenlose Aufklärung. Anschließend soll geprüft werden, ob strengere Regelungen notwendig sind. Mehr dazu in unseren Nachrichten zur folgenden Stunde und damit zur Wettervorschau. Der morgige Donnerstag bringt sehr viel Sonnenschein. Am Nachmittag bilden sich nur wenige Quellwolken, die Gewitterneigung bleibt gering. Es wird sehr heiß, in Sterzing werden 33 Grad erreicht und in Bozen 38.
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2: Aus der Landesverkehrsmeldezentrale begrüßt Sie Renate Stauder. Eine Einbahnregelung mit Wartezeiten und Staus vor allem in Fahrtrichtung Süden gibt es auf der Brenner Staatsstraße im Bereich der Kreuzung mit der Landesstraße Vilnius wegen der Errichtung eines Kreisverkehrs. Weitere Einbahnregelungen wegen Arbeiten gibt es unter anderem auf der Brenner Staatsstraße nördlich von Fahren, auf der Passaierer Staatsstraße zwischen Rifian und Saltaus, auf der Gardachtaler Staatsstraße zwischen Zwischenwasser und Bikolain, auf der Landesstraße Mölten-Hafling bei Hafling und auf der Landesstraße Waldburg-Kastelruth zwischen Waldburg und der Abzweigung St. Oswald. Gute Fahrt!

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1: Senat stärkt Südtirols Zuständigkeiten. Neue Skistandregelung gilt nicht für übertragene Anlagen. Digitales Rückgrat des Landes wächst weiter. Das Wetter morgen, viel Sonne und sehr heiß.
0: Redakteur im Studio David Gallmetzer.
1: Schönen guten Abend. Der Senat in Rom hat einen Beschlussantrag von Julia Unterberger und Luigi Spagnoli angenommen, der die Zuständigkeiten der autonomen Provinz Bozen bei der Anwendung der neuen Schießstandregelung bekräftigt. Demnach sind jene Schießstände, die bereits an die Provinz übertragen wurden und sich im Eigentum von Gemeinden, der Provinz oder Privaten befinden, von der vorgesehenen unentgeltlichen Übertragung an die italienische Skisportvereinigung UIZ ausgenommen. Rund um die Schießstände in Südtirol hat sich im Laufe der Jahre ein besonderes Organisationsmodell entwickelt. Dieses habe sich bewährt und muss auch künftig erhalten bleiben, so Unterberger und Spagnoli. Beim Forum Digital in der Reurack in Bozen hat die Landesverwaltung den Ausbau ihrer digitalen Infrastruktur vorgestellt. Im Mittelpunkt standen die Weiterentwicklung von Rechenzentren, Cloud-Lösungen, Breitbandnetz und Cybersicherheit als Grundlage für moderne Verwaltungsdienste. Ziel ist es, öffentliche Einrichtungen mit gemeinsamen sicheren IT-Diensten auszustatten und so digitale Angebote für Bürger und Bürger einfacher, zuverlässiger und effizienter zu machen. Zudem wurde der Ausbau des Data Center Südtirol mit Standort in Bozen und Bruneck sowie die Unterstützung der Verwaltung bei der Cloud-Migration vorgestellt. Nach Bekanntwerden von Ermittlungen der Staatsanwaltschaft wegen mutmaßlich gefälschter Sprachzertifikate fordert SVP-Landessekretär Harald Stauder eine lückenlose Aufklärung. Die Vorwürfe seien kein Kavaliersdelikt, da Sprachzertifikate Voraussetzung für viele Stellen im öffentlichen Dienst und für den Schutz der Mehrsprachigkeit sind. Die SVP will die weiteren Ermittlungen abwarten und anschließend prüfen, ob strengere Regelungen notwendig sind. Eine generelle Senkung der sprachlichen Anforderungen lehnt die Partei ab. Der Landtagsabgeordnete der Südtiroler Freiheit Hannes Rabensteiner fordert bereits jetzt verschärfte Kontrollen und harte Konsequenzen. Bei begründetem Verdacht müsse die Auszahlung der Zweisprachigkeitszulage vorläufig ausgesetzt werden können. Der ukrainische Präsident Volodymyr Zelensky stellt einen baldigen Besuch der US-Sondergesandten Steve Witkoff und Jared Kushner in Aussicht. Es sei möglich, dass Witkoff und der Schwiegersohn von US-Präsident Donald Trump in den kommenden 2 Wochen zu Beratungen nach Kiew kommen, sagte Zelensky. Die Vermittler waren seit Kriegsbeginn noch nicht in der Ukraine, während Witkoff als Sondergesandter bereits 7-mal in Russland war. Und der bisherige Kanzleramtschef Thorsten Frey ist zum neuen Vorsitzenden der CDU-CSU-Bundestagsfraktion in Deutschland gewählt worden. Er erhielt heute in der Sondersitzung der Fraktion 91,9% der Stimmen. Frey ist damit Nachfolger des in der Debatte über eine Leihmutterschaft in den USA zurückgetretenen CDU-Politikers Jens Spahn. Der deutsche Bundespräsident Frank-Walter Steinmeier ernannte zuvor die neuen Minister bzw. die Ministerin in den Ressorts Verkehr und Gesundheit sowie im Kanzleramt. Er überreichte in Berlin die Urkunden hierfür an die CDU-Politiker Steffen Bilger, Carsten Linnemann und an Nina Warken.
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1: Bis Mitte September will die Formel 1 über den weiteren Saisonkalender entscheiden. Sollten die Grand Prix in Katar und Abu Dhabi wegen des Iran-Kriegs ausfallen, würden die letzten beiden Saisonrennen in Europa ausgetragen, erklärte Formel 1-Chef Stefano Domenicali. Als möglicher Ersatz gilt Imola. Unabhängig davon plant die Formel 1 auch 2027 weiterhin mit einem Kalender von 24 Rennen. Das waren die aktuellen Themen zur Stunde. Die Wettervorschau. Der morgige Donnerstag bringt sehr viel Sonnenschein. Am Nachmittag bilden sich nur wenige Quellwolken. Die Gewitterneigung bleibt gering. Es wird sehr heiß. In Sterzing werden 33 Grad erreicht und in Bozen 38. Am Freitag geht es sonnig und heiß weiter. Gegen Abend sind Hitzegewitter möglich. Am Samstag ändert sich wenig. In der ersten Tageshälfte scheint verbreitet die Sonne. Am Nachmittag entwickeln sich größere Quellwolken und in der Folge auch einzelne Hitzegewitter. Hochsommerliche Bedingungen mit Sonne und örtlichen Gewittern am Nachmittag bringt der Sonntag.
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2: Guten Abend aus der Landesverkehrsmeldezentrale. Brenner Staatsstraße. Im Bereich der Kreuzung mit der Landesstraße Vilnius gilt eine Einbahnregelung wegen der Errichtung eines Kreisverkehrs. Rechnen Sie mit Stau. In den Stadtzentren gibt es Feierabendverkehr. Vor allem in Meran und Bozen ist mit Wartezeiten zu rechnen. Gute Fahrt.
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1: Mit David Karl-Metzler einen schönen guten Abend. Der Senat hat einen Beschlussantrag von Julia Unterberger und Luigi Spagnoli angenommen, der die Zuständigkeiten der autonomen Provinz Bozen bei der Anwendung der neuen Schießstandregelung bekräftigt. Demnach sind jene Schießstände, die bereits an die Provinz übertragen wurden und sich im Eigentum von Gemeinden, der Provinz oder Privaten befinden, von der vorgesehenen unentgeltlichen Übertragung an die italienische Schießsportvereinigung UIZ ausgenommen. Die Unternehmen des verarbeitenden Gewerbes blicken weiterhin überwiegend positiv auf ihre Ertragslage 2026. Die Stimmung hat sich jedoch eingetrübt. Laut WIFO-Konjunkturerhebung erwarten 9 von 10 Betrieben eine zumindest zufriedenstellende Rentabilität. Gleichzeitig belasten steigende Kosten, stärkerer Wettbewerb und eine schwächere Nachfrage auf wichtigen Auslandsmärkten die Entwicklung. Nach Bekanntwerden von Ermittlungen wegen mutmaßlich gefälschter Sprachzertifikate hat die Staatsanwaltschaft Bozen präzisiert, dass derzeit Fall für Fall untersucht wird, ob die Prüfungen tatsächlich abgelegt wurden, ob sie von Dritten im Namen der Betroffenen absolviert wurden oder ob die Antworten bereits vor der Prüfung mitgeteilt worden waren. Bislang haben die Beschuldigten noch keine formelle Benachrichtigung über das Ermittlungsverfahren erhalten. Mehr dazu in unseren Nachrichten zur vollen Stunde und damit zur Wettervorschau. Der morgige Donnerstag bringt sehr viel Sonnenschein. Am Nachmittag bilden sich nur wenige Quellwolken, die Gewitterneigung bleibt gering. Es wird sehr heiß, in Sterzing werden 33 Grad erwartet und in Bozen 38 Grad.
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2: Guten Abend aus der Landesverkehrsmeldezentrale. Brenner Staatsstraße. Im Bereich der Kreuzung mit der Landesstraße Vilnius gilt eine Einbahnregelung wegen der Errichtung eines Kreisverkehrs. Rechnen Sie mit Stau. In den Stadtzentren gibt es Feierabendverkehr. Vor allem in Meran und Bozen ist mit Wartezeiten zu rechnen. Gute Fahrt!

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1: Senat stärkt Südtirols Zuständigkeiten. Neue Skistandregelung gilt nicht für übertragene Anlagen. Verarbeitendes Gewerbe, Rentabilität bleibt stabil, Kosten steigen. Das Wetter morgen, viel Sonne und sehr heiß.
0: Redakteur im Studio, David Gallmetzer.
1: Schönen guten Abend. Der Senat in Rom hat einen Beschlussantrag von Julia Unterberger und Luigi Spagnoli angenommen, der die Zuständigkeiten der autonomen Provinz Bozen bei der Anwendung der neuen Schießstandregelung bekräftigt. Demnach sind jene Schießstände, die bereits an die Provinz übertragen wurden und sich im Eigentum von Gemeinden, der Provinz oder Privaten befinden, von der vorgesehenen unentgeltlichen Übertragung an die italienische Skisportvereinigung UIZ ausgenommen. Rund um die Schießstände in Südtirol habe sich im Laufe der Jahre ein besonderes Organisationsmodell entwickelt. Dieses habe sich bewährt und müsse auch künftig erhalten bleiben, so Unterberger und Spagnoli. Die Unternehmen des verarbeitenden Gewerbes blicken weiterhin überwiegend positiv auf ihre Ertragslage 2026. Die Stimmung hat sich jedoch eingetrübt. Laut WIFO-Konjunkturerhebung erwarten 9 von 10 Betrieben eine zumindest zufriedenstellende Rentabilität. Gleichzeitig belasten steigende Kosten, stärkerer Wettbewerb und eine schwächere Nachfrage auf wichtigen Auslandsmärkten die Entwicklung. Der Geschäftsklimaindex sank von 26,2 auf 17,7 Punkte. Positiv bleibt die Beschäftigung. Im ersten Halbjahr 2026 waren durchschnittlich mehr als 35.500 Menschen im Sektor tätig, ein Plus von 1,2% gegenüber dem Vorjahr. Nach Bekanntwerden von Ermittlungen wegen mutmaßlich gefälschter Sprachzertifikate hat die Staatsanwaltschaft Bozen präzisiert, dass derzeit Fall für Fall untersucht wird, ob die Prüfung tatsächlich abgelegt wurde, ob sie von Dritten im Namen der Betroffenen absolviert wurde oder ob die Antworten bereits vor der Prüfung mitgeteilt worden waren. Bislang haben die Beschuldigten noch keine formelle Benachrichtigung über das Ermittlungsverfahren erhalten. Über 1.700 Zertifikate werden auf ihre Echtheit geprüft. Mittlerweile hat sich auch die Staatsanwaltschaft beim Rechnungshof eingeschaltet. Wird eine Unrechtmäßigkeit bestätigt, soll ein Verfahren wegen Verursachung eines finanziellen Schadens zulasten der öffentlichen Hand eingeleitet werden. In diesen Tagen beginnen in der Schmiedgasse in Bozen die Arbeiten für den neuen Radweg. Mit diesem im städtischen Verkehrsplan vorgesehenen Eingriff wird das Radwegnetz auf der Ost-West-Achse vervollständigt. Der neue Radweg ist ein wichtiges Verbindungsstück mit dem Radweg in der Vittorio-Veneto-Straße, am Grieserplatz und in der Freiheitsstraße. Auf dem neuen Radweg können Radfahrende künftig ein besonders gefährliches Straßenstück umfahren, und zwar den besonders engen Abschnitt zwischen der Vittorio-Veneto-Straße und dem Grieserplatz. Und die Waldbrände im südtürkischen Antalya haben sich weiter ausgebreitet und inzwischen Wohngebiete erreicht. Starker Wind erschwert die Löscharbeiten, zudem musste die Autobahn zwischen Antalya und Fethiye wegen dichter Rauchentwicklung gesperrt werden. Auch in Spanien und Frankreich kämpfen Einsatzkräfte gegen Brände. Rund um Bordeaux sowie in der Region um Madrid konnten zehntausende Menschen vorübergehend in ihre Häuser zurückkehren.
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1: Die Formel 1 entscheidet bis Mitte September über den weiteren Saisonkalender. Sollten die Rennen in Katar und Abu Dhabi wegen des Irankriegs ausfallen, würden die letzten beiden Grand Prix in Europa stattfinden. Als möglicher Austragungsort gilt Imola. Unabhängig davon plant die Formel 1 auch für 2027 mit insgesamt 24 Rennen. Das waren die aktuellen Themen zur Stunde. Die Wettervorschau. Der morgige Donnerstag bringt sehr viel Sonnenschein. Am Nachmittag bilden sich nur wenige Quellwolken. Die Gewitterneigung bleibt gering. Es wird sehr heiß. In Sterzing werden 33 Grad erreicht und in Bozen 38. Am Freitag geht es sonnig und heiß weiter. Gegen Abend sind Hitzegewitter möglich. Am Samstag ändert sich wenig. In der ersten Tageshälfte scheint verbreitet die Sonne. Am Nachmittag entwickeln sich größere Quellwolken und in der Folge auch einzelne Hitzegewitter. Hochsommerliche Bedingungen mit Sonne und örtlichen Gewittern am Nachmittag bringt der Sonntag.
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2: Daniel Hofer begrüßt Sie auf der Landesverkehrsmeldezentrale. Auf der Überitzer Straße bei Billhof hat sich ein Unfall ereignet. Es kommt zu ausgedehnten Staus in beiden Fahrtrichtungen. Auch auf der Schnellstraße Meran-Bozen in Fahrtrichtung Meran zwischen Bozen Süd und Eppan gibt es Staus wegen den Staus auf der Überitzer Straße. Auf der Brenner Staatsstraße im Bereich der Abzweigung Vilnius Einbahnregelung wegen Arbeiten. Auch hier kommt es zu Wartezeiten in beiden Fahrtrichtungen. Und noch ein Hinweis für morgen Donnerstag. Die Landesstraße Profais-Brezer-Joch ist zwischen Laurein und Profais von 7.30 Uhr bis 18 Uhr wegen Asphaltierungsarbeiten gesperrt. Gute und sichere Fahrt.
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1: Daniel Hofer begrüßt Sie aus der Landesverkehrsmeldezentrale. Auf der Überitzer Straße bei Billhof hat sich ein Unfall ereignet. Es kommt zu ausgedehnten Staus in beiden Fahrtrichtungen. Auch auf der Schnellstraße Meran-Bozen in Fahrtrichtung Meran zwischen Bozen Süd und Eppan gibt es Staus wegen den Staus auf der Überitzer Straße. Auf der Brenner Staatsstraße im Bereich der Abzweigung Vilnius Einbahnregelung wegen Arbeiten. Auch hier kommt es zu Wartezeiten in beiden Fahrtrichtungen. Und noch ein Hinweis für morgen Donnerstag. Die Landesstraße Profais-Brezer-Joch ist zwischen Laurein und Profais von 7.30 Uhr bis 18 Uhr wegen Asphaltierungsarbeiten gesperrt. Gute und sichere Fahrt.

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